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1: Ich bin Sönke Röhling. Das Reformpaket der Bundesregierung hat gemischte Reaktionen hervorgerufen. Gewerkschaften und Sozialverbände sind unzufrieden und auch die Opposition spricht von einer Mogelpackung. Die Steuerpläne würden kaum Entlastung bringen, so Grün und AfD. Arbeitgebervertreter begrüßen die Reformpläne dagegen. Christoph Ahlaus vom Bundesverband Mittelständische Wirtschaft sagte im Ersten:
2: Wir müssen jetzt als Gesellschaft, Gewerkschaften wie Arbeitgeber, Unternehmerverbände wie andere Player in der Gesellschaft, wir müssen jetzt zusammenstehen und sagen, okay, jeder muss eine Kröte schlucken und dann bringen wir unser Land gemeinsam voran.
1: Unterdessen bringen die geplanten Regelverschärfungen bei Krankschreibungen Ärzte und Gewerkschaften auf die Barrikaden. Die Bundesregierung will die telefonische Krankschreibung abschaffen und eine Attestpflicht ab dem ersten Tag. Der Chef des Hausärzteverbands Blumenthal-Bayer spricht von katastrophalen, vollkommen faktenfreien Beschlüssen. Wenn Millionen Menschen zusätzlich für eine Krankschreibung zum Arzt müssen, werde das die Praxen vollkommen überlasten, sagt er. Die Gewerkschaften sprechen außerdem von einer Misstrauenskultur gegenüber den Beschäftigten. In immer mehr Bundesländern starten die Sommerferien und das heißt auch wieder, auf den Autobahnen wird's voll. Der ADAC warnt vor Staus. Colin Mock mit den Einzelheiten.
3: Insgesamt 9 Bundesländer starten in die Sommerferien oder sind bereits drin. Und das wird sich wohl ab dem Mittag auf den Autobahnen bemerkbar machen. Sowohl in Richtung Nord- und Ostsee als auch in Richtung Süden müssen sich Autofahrer laut ADAC auf viel Verkehr und Staus einstellen. Um die Autobahnen zu entlasten, dürfen Lkw auf vielbefahrenen Strecken jetzt im Juli und August auch an Samstagen nicht fahren. Die meisten großen Hitzeschäden sind laut Autobahn GmbH übrigens mittlerweile behoben.
1: Vor dem AfD-Parteitag am Wochenende in Erfurt befürchtet die Gewerkschaft der Polizei einen möglichen Mangel an Einsatzkräften. Einzelne Bundesländer könnten zugesagte Kräfte wegen eigener Einsatzlagen kurzfristig doch behalten, so GdP-Chef Kopelke in den Funke-Zeitungen. Die Thüringer Polizei rechnet mit bis zu 50.000 AfD-Gegnern in Erfurt. Aus der Traum für Österreichs Nationalelf bei der WM in Nordamerika. Gegen Spanien verlor das Team von Trainer Ralf Rangnick am Abend klar mit 0:3. Lediglich in der Anfangsphase spielte das ÖFB-Team auf Augenhöhe. Im weiteren Verlauf dominierte der Europameister mehr und mehr das Spiel. 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
1: Ich bin Sönke Röhling. Schönen guten Morgen. Ärztevertreter laufen Sturm gegen die Pläne der Bundesregierung für die Krankschreibung. Union und SPD wollen eine verpflichtende Krankschreibung ab dem ersten Tag und die telefonische Krankschreibung abschaffen. Dazu sagt uns Bettina Schulz von der Kassenärztlichen Vereinigung.
2: Der allergrößte Anteil der Mitarbeitenden verhält sich ja korrekt und es ist einfach nicht umsetzbar. Es überflutet die Praxen mit Patienten, die eigentlich gar keinen medizinischen Bedarf haben.
1: Kanzler Merz sagte dagegen:
3: Das ist eine harte Entscheidung, das wissen wir, aber wir können uns diesen Wettbewerbsnachteil durch lange Abwesenheiten in den Unternehmen nicht länger leisten.
1: Mit dem Reformpaket hofft die Bundesregierung auf einen Befreiungsschlag. In den Umfragen steht Schwarz-Rot weiter unter Druck. 86% sind im ARD-Deutschland-Rennen mit der Arbeit der Koalition unzufrieden. Bei Kanzler Merz sind es 84%, der schlechteste Wert für einen Kanzler, seit es die Umfrage gibt. Vor dem AfD-Parteitag am Wochenende in Erfurt befürchtet die Gewerkschaft der Polizei einen möglichen Mangel an Einsatzkräften. Einzelne Bundesländer könnten zugesagte Kräfte wegen eigener Einsatzlagen kurzfristig doch behalten, so GdP-Chef Kopelke in den Funke-Zeitungen. Die Thüringer Polizei rechnet bis zu 50.000 AfD-Gegnern in Erfurt, darunter bis zu 2.500 gewaltbereite Linksextremisten. Die linke Szene ruft zu gewaltsamen Aktionen auf. Die Polizei rechnet mit Sabotageaktionen, Straßenblockaden sowie Angriffen auf Einsatzkräfte und Parteitagsdelegierte. Für immer mehr Schülerinnen und Schüler in Deutschland starten die Sommerferien und damit für viele auch die Urlaubszeit. Weil ab heute Mittag dann in 9 Bundesländern Ferien sind, warnt der ADAC vor viel Verkehr. Gerade auf den Autobahnen Richtung Küste oder Süden muss mit Staus gerechnet werden. Griechenland ist von einem Erdbeben der Stärke 5,2 erschüttert worden. Das Beben war auch auf den Urlaubsinseln Rhodos und Kreta zu spüren. Berichte über verletzte oder nennenswerte Schäden gibt es noch nicht. Portugal und Spanien stehen bei der Fußball-WM im Achtelfinale. Die Portugiesen setzten sich gegen Kroatien mit 2:1 durch. Spanien gewann gegen Österreich mit 3:0. ÖFB-Trainer Ralf Rangnick sagt im Ersten:
4: Ich glaube, dass wir mit dieser Mannschaft gegen jeden anderen Gegner auf Augenhöhe tatsächlich eine Chance gehabt hätten, auch noch weiterzukommen.
1: Gleich spielt noch die Schweiz gegen Algerien. 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
1: Ich bin Sönke Röhling. Schönen guten Morgen. Die Opposition im Bundestag übt scharfe Kritik an den Regierungsplänen für eine Steuerreform. Die Grünen sprechen von einer Mini-Reform und einer Mogelpackung. Von Seiten der AfD hieß es, die verkündete Entlastung sei weniger als ein Tropfen auf den heißen Stein und werde durch steigende Sozialabgaben mehr als aufgefressen. Verdi-Chef Frank Wernicke sagte im Ersten.
2: Vor allen Dingen braucht es mehr Verteilungsgerechtigkeit. Es wird überall gespart bei Sozialleistungen, in der Pflege, im Gesundheitssystem. Und die, die wirklich viel Geld haben, leisten keinen angemessenen Beitrag zur Finanzierung unseres Gemeinwesens. Und das ist eine komplette Leerstelle in dieser Koalition und leider auch in der Vereinbarung von der letzten Nacht.
1: Unterdessen sind die Beliebtheitswerte von Kanzler Merz weiter im Sinkflug. Laut ARD Deutschland-Trend sind nur noch 13% der Befragten mit seiner Arbeit zufrieden. So schlecht hat noch kein Kanzler vor ihm abgeschnitten. Die Umfrage fand vor Bekanntgabe der Reformbeschlüsse statt. In immer mehr Bundesländern starten die Sommerferien. Und das heißt auch wieder, auf den Autobahnen wird's voll. Der ADAC warnt vor Staus. Colin Mock mit den Einzelheiten.
3: Insgesamt 9 Bundesländer starten in die Sommerferien oder sind bereits drin. Und das wird sich wohl ab dem Mittag auf den Autobahnen bemerkbar machen. Sowohl in Richtung Nord- und Ostsee als auch in Richtung Süden müssen sich Autofahrer laut ADAC auf viel Verkehr und Staus einstellen. Um die Autobahnen zu entlasten, dürfen Lkw auf vielbefahrenen Strecken jetzt im Juli und August auch an Samstagen nicht fahren. Die meisten großen Hitzeschäden sind laut Autobahn GmbH übrigens mittlerweile behoben.
1: Wegen schwerer Waldbrände in Südfrankreich müssen immer mehr Menschen ihre Häuser und Unterkünfte verlassen. Nach dem Ausbruch eines neuen Feuers mussten fast 3000 Menschen in Sicherheit gebracht werden. Auf Campingplätzen wurden zahlreiche Wohnmobile und Bungalows durch die Flammen zerstört. Die Weltgesundheitsorganisation hat den Ausbruch des Hantavirus auf einem Kreuzfahrtschiff vor Teneriffa für beendet erklärt. Seit über einem Monat seien dort keine neuen Virusfälle mehr aufgetreten. Insgesamt gab es 13 Infektionen auf dem Schiff. 3 Betroffene starben, darunter auch eine Frau aus Deutschland. Portugal und Spanien stehen bei der Fußball-WM im Achtelfinale. Die Portugiesen setzten sich gegen Kroatien mit 2:1 durch. Spanien gewann gegen Österreich mit 3:0. Gleich spielt noch die Schweiz gegen Algerien. 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
1: Moin miteinander, ich bin Manuela Stadtlander-Lüschen aus Wismar. Vor mir auf dem Tisch liegt eine Trauerkarte, seit Tagen ohne Text. Mir fehlen die Worte, was soll ich schreiben? Aus Erfahrung weiß ich, dass die üblichen Sprüche in einer akuten Situation nicht treffen. Mir jedenfalls erging es so. Und so guckt mich die leere Seite fordernd an. Meine Gedanken gehen immer wieder zu der noch jungen Frau, die um ihren Mann trauert. Was könnte ihr Herz stärken? Und dann erinnere ich mich unvermittelt an ein Gedicht von Theodor Fontane. Na, eigentlich nur noch an einen Satz. Dort heißt es, und es kommt ein anderer Tag. Ich finde im Netz das entsprechende Gedicht. Es hat die Überschrift Trost. Der Schlussgedanke geht so. Harre, hoffe, nicht vergebens zählest du der Stunde Schlag. Wechsel ist das Los des Lebens und es kommt ein anderer Tag. Genau das ist es, das kann ich unterschreiben. Das habe ich damals gehofft, konnte es damals nicht fühlen, aber es ist so gekommen. Irgendwann kam ein anderer Tag. Die Bibel nennt es, alles hat seine Zeit. Und ja, es kommt ein anderer Tag. Ein gesegnetes Wochenende.
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4: Heute Morgen kann es zwischendurch noch stellenweise kleine Schauer geben. Ansonsten den ganzen Tag viele Wolken, aber auch die Sonne kommt durch. Am Abend stellenweise noch mal ein paar Tropfen. Dazu ist es heute windig und wir erreichen bis 19 Grad im Nordwesten. Aktuell 14 Grad in Neuenburg, in Bremen-Seehausen und in Hude, 16 Grad in Utarp und 17 auf Jüst. Der Nordseewelle 3-Tage-Trend, morgen ähnlich wie heute bei bis zu 20 Grad, Sonntag noch ein bisschen mehr Regen und Montag, der Start in die neue Woche, wird sehr grau, nass und windig bei maximal 19 Grad. Und das nächste Niedrigwasser vor Jüst haben wir um 8:45.
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5: Ich bin Imme Kasten. Schönen guten Morgen. Ärztevertreter laufen Sturm gegen die Pläne der Bundesregierung für die Krankschreibung. Union und SPD wollen ja eine verpflichtende Krankschreibung ab dem ersten Tag und die telefonische Krankschreibung abschaffen. Das wird für eine Überlastung der Praxen sorgen, heißt es etwa vom Hausärzteverband. Kanzler Merz sagte zur Kritik im ZDF:
6: Sie müssen nicht am ersten Tag in die Arztpraxis. Sie müssen vom ersten Tag eine Arbeitsunfähigkeitsbescheinigung haben. Und wir kehren damit zu der Regelung zurück, die wir bis Corona hatten in Deutschland. Da hat sich auch niemand darüber beschwert.
5: In immer mehr Bundesländern starten die Sommerferien und das heißt auch wieder, auf den Autobahnen wird's voll. Der ADAC warnt natürlich vor Stau. Colin Mock mit den Einzelheiten dazu.
7: Insgesamt 9 Bundesländer starten in die Sommerferien oder sind bereits drin. Und das wird sich wohl ab dem Mittag auf den Autobahnen bemerkbar machen. Sowohl in Richtung Nord- und Ostsee als auch in Richtung Süden müssen sich Autofahrer laut ADAC auf viel Verkehr und Staus einstellen. Um die Autobahnen zu entlasten, dürfen Lkw auf vielbefahrenen Strecken jetzt im Juli und August auch an Samstagen nicht fahren. Die meisten großen Hitzeschäden sind laut Autobahn GmbH übrigens mittlerweile behoben.
5: Griechenland ist von einem Erdbeben der Stärke 5,2 erschüttert worden. Das Beben war auch auf den Urlaubsinseln Rhodos und Kreta zu spüren. Berichte über verletzte oder nennenswerte Schäden gibt es noch nicht. Das Aus von Bundestrainer Julian Nagelsmann steht offenbar kurz bevor. Wie unter anderem die Bild berichtet, gab es jetzt ein erstes Krisentreffen beim DFB. Jana Klonikowski dazu.
8: Wie es heißt, haben die DFB-Bosse Nagelsmann einen Rücktritt nahegelegt, damit der gesichtswahrend aus der ganzen Sache rauskommen kann, inklusive einer Millionenabfindung. Ob sich Nagelsmann darauf einlässt, ist noch unklar. Laut Sportschau soll er sich eher uneinsichtig gezeigt haben. Allerspätestens bis Anfang nächster Woche soll aber wohl eine Entscheidung stehen, so oder so. Als klarer Nachfolgefavorit gilt weiter Jürgen Klopp.
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4: Besser ankommen mit dem besten Verkehrsservice um 6:02. B210 Emden-Wittmund. Zwischen Heglitzer Straße und Wittmund ist die Strecke in beide Richtungen gesperrt wegen Bauarbeiten bis Anfang August. Die Umleitung ist für euch ausgeschildert.
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4: Es wird geblitzt zwischen Blauhand und Sander am Ellensadamer Tief im 70er-Bereich, in Emden in der Nesterlander Straße, im Mordorf in der Mordorfer Straße und zwischen Niederhörne und der B211 am Käseburger Zieltief im 30er-Bereich. Habt ihr noch was gesehen, Stausblitzer oder Störungen, dann meldet das sehr gern an unsere Nordseewelle Hotline. Ruft durch oder schickt eine WhatsApp. Geht alles an 04931 97 3000.
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4: Die nächste Fähre von Langeoog nach Bensersiel fährt 7:15. Gute Fahrt euch.
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4: Guten Morgen und Happy Friday. Heute soll ja die Mega-Hochzeit von Taylor Swift und Travis Kelce im Madison Square Garden steigen. Ist alles super geheim, ehrlich. Aber man munkelt, weil da so viel abgesperrt ist, aber absolut keine Veranstaltung im Madison Square Garden in New York angesagt ist. Deshalb gehen wir stark davon aus. Passend dazu habe ich jetzt Taylor Swift für euch mit The Fate of Ophelia.

Luan mit Avenir um 10 nach 6 in der Nordseewelle Morning Show. Ich bin Lisa, freue mich, dass ihr eingeschaltet habt. Heute kommt Madonnas neues Album raus. Bring Your Love hat sie ja schon rausgebracht. Das ist der erste Song von dem neuen Album. Und heute kommt dann Confession 2 raus. Und wir haben euch in den letzten Wochen schon heiß drauf gemacht, denn dieser gemeinsame Song von Madonna und der 40 Jahre jüngeren Sabrina Carpenter, Bring Your Love, den kennt ihr bei uns aus dem Programm.

Sabrina zeigt sich auf Instagram super dankbar, dass sie Teil von Madonnas Confession 2 sein darf. Jetzt geht natürlich auch so die Spekulation los über eine neue World Tour von Madonna mit dem neuen Album. Aber offiziell ist da nichts angekündigt. Schade, aber falls es bald eine Tour gibt, macht sie hoffentlich auch Halt im Nordwesten. Ich wäre da super gerne hingegangen, auf jeden Fall. Heute kommt Madonnas neues Album Confession 2 raus und das ist Läuft für euch mit Red Eyes.

Head Away, What is Love in der Nordsee Welle Morning Show. Ich wünsche euch einen wunderschönen guten Morgen und einen entspannten Start in diesen Freitag. Heute wettertechnisch, ja, Sonne und Wolken und ein bisschen Regen heute Morgen und heute Abend wieder. Also es wird ganz okay bei bis zu 19 Grad. Und geblitzt wird heute Morgen in Oldenburg im Bürgerbuschweg. Hier ist 30, da solltet ihr nicht schneller fahren. Und wenn ihr noch was gesehen habt, meldet es gerne an die Nordsee Welle Hotline 04931 97 3000. Und damit wir jetzt richtig gut gelaunt in diesen Freitag starten können, habe ich den neuen Song von Olivia Rodrigo für euch. Drop Dead ist ausnahmsweise kein Heartbreak-Song, sondern ein Love-Song und darüber freue ich mich sehr. Hier ist Drop Dead für euch.

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12: Heute Morgen stellenweise noch ein bisschen Regen. Ansonsten den ganzen Tag viele Wolken, aber auch die Sonne kommt mal durch. Am Abend können stellenweise noch ein paar Tropfen fallen. Dazu ist es windig und wir erreichen heute 19 Grad im Nordwesten. Aktuell 14 Grad in Neuenburg, in Bremen-Seehausen und in Hude, 16 Grad in Utarp und 17 auf Jüst. Der Nordseewelle 3 Tage Trend, morgen ähnlich wie heute bei bis zu 20 Grad, Sonntag noch ein bisschen mehr Regen und Montag der Start in die neue Woche wird sehr grau, nass und windig bei maximal 19 Grad. Das nächste Niedrigwasser von Norddeich haben wir um 20 vor 9.
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13: Ich bin Imme Kasten. Schönen guten Morgen. Nach dem Tod eines Bremer Ehepaars ist die Anteilnahme und die Spendenbereitschaft riesig. Für die 2-jährige Tochter sind bei einem Online-Aufruf mittlerweile fast 300.000 Euro zusammengekommen. Die Eltern des Mädchens waren letzte Woche vermutlich von einem Nachbarn getötet worden. Ärztevertreter laufen Sturm gegen die Pläne der Bundesregierung für die Krankschreibung. Union und SPD wollen ja eine verpflichtende Krankschreibung ab dem ersten Tag und die telefonische Krankschreibung abschaffen. Das würde für eine Überlastung der Praxen sorgen, heißt es etwa vom Hausärzteverband. Vor dem AfD-Parteitag am Wochenende in Erfurt befürchtet die Gewerkschaft der Polizei einen möglichen Mangel an Einsatzkräften. Einzelne Bundesländer könnten zugesagte Kräfte wegen eigener Einsatzlagen kurzfristig doch behalten, so GdP-Chef Kopelke in den Funke-Zeitungen. Die Polizei rechnet mit bis zu 50.000 AfD-Gegnern in Erfurt. Wird in New York heute die Promi-Hochzeit des Jahres gefeiert? Schon seit Tagen gibt's Gerüchte, dass Superstar Taylor Swift und Football-Profi Travis Kelce Ja sagen und das im berühmten Madison Square Garden. Offiziell bestätigt ist das bisher nicht. 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
12: Besser ankommen mit dem besten Verkehrsservice um 6.31 Uhr. B210 Emden-Wittmund. Zwischen Heglitzer Straße und Wittmund in beide Richtungen ist die Strecke gesperrt wegen Bauarbeiten bis Anfang August. Die Umleitung ist aber für euch ausgeschildert.
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12: Es wird geblitzt zwischen Blauhand und Sander am Elsadamer Tief. In Emden in der Nesserlander Straße. In Grimmersum in der Eilsummer Landstraße, Ecke Westerburger Weg Richtung Eilsum. Vielen Dank an Tjark fürs Bescheid sagen. In Mordorf in der Mordorfer Straße wird geblitzt. Zwischen Niederhörne und der B211 im 30er-Bereich. In Oldenburg im Bürgerbuschweg. In Rispel Richtung Klevans im 70er-Bereich. Und Nordseewelle-Hörerin Sabine hat auch noch einen Blitzer für uns. Moin.
14: Guten Morgen, liebes Nordseewelle-Team. Es steht ein Blitzer nach der Ortsausfahrt Leerhafe Richtung Wittmund in der 70er-Zone. Habt einen schönen Tag. Liebe Grüße, Sabine.
12: Ich danke dir fürs Bescheid sagen. Und wenn ihr noch was gesehen habt, dann könnt ihr das auch jederzeit an die Nordseewelle-Hotline melden. 04931 97 3000.
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12: Die nächste Fähre von Norderney nach Norddeich fährt um 7:30. Gute Überfahrt.
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12: Einen wunderschönen guten Morgen wünsche ich euch bei uns im Nordwesten. Nach zwei Songs habe ich die gute Nachricht des Tages für euch. Und die ist richtig schön. 350 Kids aus Geestemünde haben wirklich was Gutes für uns alle und für die Umwelt getan. Denn sie haben Müll gesammelt in einem Stadtteil. Finde ich richtig toll. Und sie haben da auch super viel zusammengekriegt. Mehr darüber hört ihr nach Cat's Eye für euch mit Gabriella. Guten Morgen.

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Leute, es ist so schön, wie ihr euch für unsere Umwelt einsetzt. Hammer. 350 Schulkinder aus Geestemünde haben diese Woche kräftig sauber gemacht. Hier ist die Nordsee Welle Morning Show mit Lisa und mit der guten Nachricht des Tages. Geestemünde räumt auf, ist das Motto, und die Kids haben einen Tag lang Müll in einem Stadtteil gesammelt. Und die haben da echt Gas gegeben. Einen kompletten Container haben sie mit Müll vollgemacht, der irgendwo rumlag. Und das innerhalb von ein paar Stunden. Da war sogar ein Autoreifen dabei, das ist echt crazy. Mit der Müllsammelaktion haben die Kids ein schönes Zeichen für Umweltbewusstsein, Verantwortung und auch bürgerschaftliches Engagement gesetzt. Und das ist auch irgendwie mal so der Denkzettel für alle, die ihren Müll einfach so in die Natur werfen. Das geht einfach gar nicht, Leute. Wir müssen respektvoll mit unserer Welt umgehen. Wir haben nur eine. Deshalb echt vielen Dank an die Schulkinder aus Geestemünde, die so viel Müll gesammelt haben. Echt, Props gehen raus. Und das ist jetzt für euch Samba mit 12 to 12. Happy Friday.

0: Die Banger Boys, we like to party um 6.48 Uhr in der Nordsee Welle Morning Show. Na, so kann man doch gut in den Freitag starten, oder? Heute wird's erst noch ein bisschen regnerisch bleiben, aber nachher dann zwar viele Wolken, aber die Sonne kommt auch mal durch und Regen dann erst wieder heute Abend. Aber insgesamt kommt echt nicht viel runter heute. Und Nordsee Welle Hörerin Sabine hat einen Blitzer für uns. Moin.
1: Guten Morgen, liebes Nordsee Welle Team. Es steht ein Blitzer. Ausfahrt Leerhafe Richtung Wittbund in der 70er-Zone. Habt einen schönen Tag. Liebe Grüße, Sabine.
0: Ich danke dir fürs Bescheid sagen und dir natürlich auch einen schönen Tag und euch allen da draußen. Und wenn ihr zufälligerweise auch noch was gesehen habt, dann meldet das doch gerne an die Nordsee Welle Hotline. Ruft an oder schickt eine WhatsApp an die 04931 97 3000. Das sind jetzt Özel und Topic für euch mit I Adore You.

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14: Heute kann es noch stellenweise morgens so ein bisschen regnen. Ansonsten den ganzen Tag viele Wolken, aber auch die Sonne kommt mal durch. Am Abend dann wieder stellenweise so ein paar Tropfen. Und es ist windig heute. Wir erreichen bis 19 Grad. Aktuell 15 Grad in Oldenburg-Twelbeke, 14 in Hamburg-Heimfeld und 16 in Emden, in Wilhelmshaven und auf Borkum. Der Nordseewelle 3 Tage Trend, morgen ähnlich wie heute bei bis zu 20 Grad, Sonntag noch ein bisschen mehr Regen und Montag, der Start in die neue Woche, wird sehr grau, nass und windig bei maximal 19 Grad. Und das nächste Niedrigwasser vor Bensersiel haben wir um 8.42 Uhr.
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15: Ich bin Imme Kasten. Schönen guten Morgen. Die Opposition im Bundestag übt scharfe Kritik an den Regierungsplänen für eine Steuerreform. Die Grünen etwa sprechen von einer Mini-Reform und einer Mogelpackung. Von Seiten der AfD heißt es, die verkündete Entlastung sei weniger als ein Tropfen auf den heißen Stein und werde durch steigende Sozialabgaben mehr als aufgefressen. Der Chef der Gewerkschaft Verdi, Frank Wernicke, sagt im Ersten:
16: Vor allen Dingen braucht es mehr Verteilungsgerechtigkeit. Es wird überall gespart bei Sozialleistungen, in der Pflege, im Gesundheitssystem. Und die, die wirklich viel Geld haben, leisten keinen angemessenen Beitrag zur Finanzierung unseres Gemeinwesens. Und das ist eine komplette Leerstelle in dieser Koalition und leider auch in der Vereinbarung von der letzten Nacht.
15: Für immer mehr Schülerinnen und Schüler in Deutschland starten die Sommerferien und damit für viele auch die Urlaubszeit. Weil ab heute Mittag dann in 9 Bundesländern Ferien sind, warnt der ADAC vor viel Verkehr auf den Straßen. Gerade auf den Autobahnen Richtung Küste oder Süden muss mit Staus gerechnet werden. Und zwar zunächst bis morgen Abend, heißt es. Lkw dürfen jetzt im Juli und August übrigens auch samstags auf vielbefahrenen Autobahnen nicht fahren. Erfurt bereitet sich auf den AfD-Bundesparteitag morgen vor. Etwa 50.000 Menschen wollen gegen die in Teilen rechtsextreme Partei demonstrieren und die Zufahrtswege zum Veranstaltungsort blockieren und sich dabei im Zweifel auch über bestehende Versammlungsverbote hinwegsetzen. Mehrere tausend Polizisten sind im Einsatz. Schon heute wird es voll in und um Erfurt. Zum Konzert von Roland Kaiser werden tausende Zuschauer erwartet. Dazu starten in Thüringen noch die Sommerferien. Es ist bereits das sechste Mal in diesem Jahr und das zweite diese Woche. Schon wieder ist ein Schiff gegen die Eisenbahnklappbrücke über die Hunte in Oldenburg gekracht. Größere Schäden sind diesmal laut Wasserschutzpolizei aber nicht entstanden. Für eine Dreiviertelstunde ging am Nachmittag im Bahnverkehr aber nichts. Portugal und Spanien stehen bei der Fußball-WM im Achtelfinale. Die Portugiesen setzten sich im 16. Finale gegen Kroatien mit 2:1 durch. Die Spanier gewannen gegen Österreich mit 3:0. 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
14: Besser ankommen mit dem besten Verkehrsservice um 7:02. Vorsicht bitte auf der A31 Emden Richtung Leer. In Höhe Riepe liegen Gegenstände auf der Fahrbahn. B210 Emden-Wittmund. Die Straße ist zwischen Heglitzer Straße und Wittmund in beide Richtungen gesperrt wegen Bauarbeiten. Die Umleitung ist für euch ausgeschildert.
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14: Es wird geblitzt zwischen Blauhand und Sander am Elnsadamer Tief, in Emden in der Nesserlander Straße, in Grimmersum in der Eilsumer Landstraße, Ecke Westerburger Weg Richtung Eilsum im 50er-Bereich. Danke auch an Sven fürs Bescheid sagen. Weitere Blitzer in Le Havre am Ortsausgang Richtung Wittmund, 70. Im Mordorf in der Mordorfer Straße, zwischen Niederhörne und der B211. In Oldenburg im Bürgerbuschweg und in Rispel Richtung Klevans im 70er-Bereich. Habt ihr sonst noch was gesehen? Dann meldet es gern an die Nordseewelle-Hotline 04931 97 3000.
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14: Die nächste Fähre von Emden nach Borkum fährt um 8 Uhr. Kommt gut über, ihr Lieben.
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14: Ich wünsche euch einen wunderschönen guten Morgen. Und was ist das denn? WhatsApp wird jetzt irgendwie immer mehr zu Instagram, habe ich das Gefühl. Denn WhatsApp hat mir jetzt vorgeschlagen, dass ich doch einen Benutzernamen machen kann. Und ich könnte auch sogar direkt den mir von Instagram, den ich da habe, reservieren. Okay. Verrückt. Warum jetzt auf WhatsApp auf einmal Benutzernamen? Hat wohl was mit Datenschutz zu tun und das klären wir nach Lady Gaga mit Love Game. Und das ist Ray Garvey für euch mit Perfect in My Eyes.
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0: Statistisch gesehen schreiben mehr von euch WhatsApp-Nachrichten als SMS. Und deshalb möchte ich euch jetzt über eine wichtige Änderung informieren, die mich total verwundert. Hier ist die Nordseewelle Morning Show mit Lisa und wir können bald unsere Handynummer vor anderen verbergen und stattdessen einen Benutzernamen weitergeben. So wie bei Instagram und Facebook. Kollege Ronny, ich habe nur eine Frage. Soll das?
1: Ja, es geht um mehr Datenschutz und Privatsphäre. Denn bisher, wenn man die Telefonnummer eines WhatsApp-Kontaktes hatte, dann konnte man jemanden ohne sein Einverständnis zum Beispiel kontaktieren, ihn vielleicht sogar ungefragt anrufen oder die Mobilfunknummer weitergeben oder auch Mobilfunknummern quasi einsammeln und für Werbezwecke nutzen oder weitergeben. All das wird eingedämmt, wenn der Benutzername zur Kontakt-ID wird. WhatsApp-Konkurrenten wie der Messenger Signal hat zum Beispiel 2024 das Ganze schon vorgemacht und Nutzernamen zur Kontaktaufnahme eingeführt.
0: Klingt ja eigentlich ganz sinnvoll, aber bisher hat es doch auch so ganz gut funktioniert. Ist das jetzt nicht ein bisschen viel Umstellung und Einrichten und so?
1: Ja, das kann einige Monate dauern, bis das für alle ausgerollt ist. Man kriegt später eine Benachrichtigung, wenn die Benutzernamenfunktion aktiviert wurde. Ab dann kann ich meine Benutzernamen an andere Kontakte weitergeben, statt wie bisher meine Telefonnummer. Wer meine Nummer schon hat oder kennt, der kann mich theoretisch weiter damit kontaktieren. Allerdings kann ich auch einen zusätzlichen PIN-Code einrichten und damit einschränken, wer mich kontaktieren darf, selbst wenn jemand meine Telefonnummer oder meinen Benutzernamen kennt. Und die neuen Benutzernamen lassen sich übrigens auch nachträglich nochmal ändern oder auch löschen.
0: Also ich weiß nicht, ob es das braucht. Was meint ihr?

0: Genesis, Jesus, He Knows Me, um genau 7.19 Uhr jetzt in der Nordseewelle Morning Show. Guten Morgen und einen entspannten Start in den Freitag wünsche ich euch. Jetzt vielleicht noch ein, zwei Regentropfen, aber nachher dann Sonne und Wolken im Nordwesten. Nordseewelle-Hörer André hat einen Blitzer für uns. Moin.
1: Hallo, liebes Nordseewelle-Team. Ich wollte einen Blitzer melden, und zwar in Jever, in der Schützenhofstraße, in der 30er-Zone. Danke.
0: Ich danke dir fürs Bescheid sagen. Und wenn ihr noch was gesehen habt, dann könnt ihr das auch jederzeit an die Nordseewelle-Hotline melden. 04931 97 3000. Hier geht's jetzt weiter mit Bibi Rexha.

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14: Heute Morgen können zwischendurch nochmal ein, zwei Regentropfen fallen. Aber ansonsten heute, ja, zwar viele Wolken, aber kein Regen mehr. Und die Sonne kommt auch mal durch. Am Abend dann frühestens wieder so ein paar Regentropfen. Dazu ist es heute windig und wir erreichen bis 19 Grad im Nordwesten. Aktuell 14 Grad im Mettjendorf, 15 Grad in Leer und 16 Grad in Hoogseel, im Bremerhaven und auf Wangerooge. Der Nordseewelle 3-Tage-Trend. Morgen ähnlich wie heute mal bis zu 20 Grad. Sonntag noch ein bisschen mehr Regen und Montag, der Start in die neue Woche, wird sehr grau, nass und windig bei maximal 19 Grad. Und das nächste Niedrigwasser vor Baltrum haben wir nachher um 8:45.
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15: Ich bin Eileen Schallhorn. Schönen guten Morgen. Tödlicher Arbeitsunfall im Nordwesten. Ein Mann ist in Wiesmoor mehrere Meter in die Tiefe gestürzt und kurze Zeit später gestorben. Der 52-Jährige fiel laut Polizei auf einem landwirtschaftlichen Betrieb durch ein Hallendach. Er wurde noch in ein Krankenhaus eingeliefert, starb aber wenig später an seinen schweren Verletzungen. Jetzt laufen die Ermittlungen zum genauen Unfallhergang. Neben der Polizei wurde auch das Gewerbeaufsichtsamt dazu eingeschaltet. Nach dem gewaltsamen Tod eines Bremer Ehepaars ist die Anteilnahme und Spendenbereitschaft riesig. Für die 2-jährige Tochter sind bei einem Online-Aufruf mittlerweile fast 300.000 Euro zusammengekommen. Die Eltern des Mädchens waren letzte Woche mutmaßlich von einem Nachbarn getötet worden. Die Polizei Aurich geht gegen illegale Cannabisprodukte vor, die in der Region in Snackautomaten angeboten worden sind. Bei den Ermittlungen wurden nun Objekte in der Stadt Aurich und der Samtgemeinde Holtriemen durchsucht. Ein 34-jähriger Mann und eine 29 Jahre alte Frau wurden vorläufig festgenommen. Beschlagnahmt wurden über 2,5 Kilogramm verkaufsbereite Cannabisprodukte im Gesamtwert von fast 40.000 Euro. In Sandhatten südlich von Oldenburg haben Unbekannte im vergangenen Monat einen Biberdamm zerstört. Das streng geschützte Tier hatte sich vor 2 Jahren an der Fleet niedergelassen und nach Dämme und eine Burg errichtet. Durch die Zerstörung des Hauptdamms fiel die zuvor überflutete Fläche trocken. Dieser Eingriff ist strafbar. Die Polizei Wildeshausen ermittelt und sucht Zeugen. 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
14: Besser ankommen mit dem besten Verkehrsservice um 7.31 Uhr. B72 zwischen Backbrand und Aurich ist es voller, 6 Minuten plus aktuell. B210 Emden-Wittmund. Die Strecke ist zwischen Heglitzer Straße und Wittmund in beide Richtungen gesperrt wegen Bauarbeiten. Eine Umleitung ist aber für euch ausgeschildert.
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14: Es wird geblitzt zwischen Blauhand und Sander am Ellensadamer Tief. In Emden in der Nesterlander Straße. In Grimmersum in der Eilsumer Landstraße, Ecke Westerburger Weg Richtung Eilsum im 50er Bereich. In Lehrhafe am Ortsausgang Richtung Wittmund 70. In Mordorf in der Mordorfer Straße. In Munderloh in der Munderloher Straße. Hier gilt Tempo 50. Zwischen Niederhörne und der B211. In Oldenburg wird im Bürgerbuschweg geblitzt. In Rispel Richtung Klevans, hier gilt Tempo 70. Und Nordseewelle-Hörer André hat auch noch einen Blitzer für uns. Moin!
18: Hallo liebes Nordseewelle-Team, ich wollte einen Blitzer melden und zwar in Jever in der Schützenhofstraße in der 30er-Zone. Danke!
14: Danke dir fürs Bescheid sagen. Wenn ihr noch was gesehen habt, Staus, Blitzer oder Störungen, könnt ihr das auch gerne an die Nordseewelle-Hotline melden. 04931 97 3000.
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14: Die nächste Fähre von Norddeich nach Norderney fährt um 10 Uhr mit dem Töverland Express. Gute Fahrt euch!
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14: Ich starte mit euch in den Freitag. Kommt gut rein. Wir quatschen gleich mal über eins der coolsten Festivals bei uns im Nordwesten. Und zwar das Friesenfestival in Schillig, direkt am Strand. Das ist einfach so cool. Ich war vor kurzem noch da am Strand und das ist einfach wirklich wunderschön. Kann man nicht sagen. Und was genau euch da auf dem Festival erwartet, das hört ihr jetzt nach Jason Derulo, Want to Warn Me und Olivia Dean, Man I.

0: Wer noch nie da war, bekommt jetzt wieder die Chance. Das ist eines der coolsten Festivals im Nordwesten. Das Friesenfestival in Schillig. Hier ist die Nordsee Welle Morning Show mit Lisa. Ja, und in 3 Wochen geht's los mit der Party an dem wunderschönen Strand dort. Ich spreche mit Florian Wirth von der Wangerland Touristik. Ihr fahrt da ganz schön was auf.
1: Klassischerweise eröffnet beim Friesenfestival bei uns auch der Chanticleer Lickedehler. Ja, dann haben wir viele tolle Musik, auch aus dem Umfeld, aus Ostfriesland zum Beispiel, die Ungesteckerten 3. Die Ungesteckerten, also die machen Unplugged-Cover-Songs von Sting, Police, Queen, alles Mögliche. Um 20.45 Uhr unser Headliner für den Freitag, das sind die Hitfluencer. Und um 1 Uhr ist dann Schluss am Freitag.
0: Da können wir viele besondere Momente sammeln.
1: Am Samstag geht es weiter wieder um 12 mit dem Soft Opening. Dann kommt eine Coverband aus Aurich, die heißt Adrenalin, nicht Adrenalin. Wir machen auch Cover-Songs und dann haben wir einen Show-Act, da freuen wir uns sehr drauf, um 21 Uhr auf der großen Bühne. Da kommen die Big Muggers und geben 1 Stunde Vollgas. Und dann legt ab 10:30 bis 1 Uhr DJ Flöcki aus Wilhelmshaven für uns auf. Und dann darf bis 1 Uhr getanzt und gefeiert werden.
0: Also Mega-Acts in einem schönen Schauplatz. Der Strand von Schillig ist einfach so schön. Ich war erst vor kurzem da. Herrlich. Dann schon mal viel Spaß beim Friesenfestival am 24. und 25. Juli.

DJ Bobo, there's a party um 7.47 Uhr in der Nordseewelle Morning Show. Guten Morgen zusammen. Jetzt in den Morgenstunden stellenweise vielleicht noch ein, zwei Regentropfen, aber tagsüber bleibt es auf jeden Fall trocken mit Sonne und Wolken im Wechsel und bis 19 Grad heute. Geblitzt wird in Westerstede in der Straße Lange Straße von Halstrup kommt im 50er Bereich. Vielen Dank an Nicole und an Balu fürs Bescheid sagen. Und wenn ihr noch was gesehen habt, dann meldet das auch sehr gerne an die Nordseewelle Hotline 04931 97 3000. Ich wünsche euch einen Happy Friday, jetzt mit Michael Schulte, Broken Sun.

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11: Heute Morgen kann es zwischendurch noch stellenweise ein, zwei Regentropfen geben. Ansonsten tagsüber auch mal Sonne, aber die Wolken bleiben am Start und abends können dann auch wieder Tropfen fallen. Dazu ist es heute windig und wir erreichen bis 19 Grad im Nordwesten. Aktuell 16 Grad in Jemgum, in Schortens und in Oldenburg-Krusenbusch. 16 Grad auch in Bremen-Strom und 17 auf Spiekeroog. Der Nordseewelle 3-Tage-Trend. Morgen ähnlich wie heute bei bis zu 20 Grad. Sonntag noch ein bisschen mehr Regen und Montag und der Start in die neue Woche. Der wird sehr grau, nass und windig bei maximal 19 Grad. Das nächste Niedrigwasser vor Dornumersiel haben wir um 8.48 Uhr.
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12: Ich bin Imme Kasten. Schönen guten Morgen. Julian Nagelsmann tritt nach dem WM-Debakel offenbar als Bundestrainer zurück. Das berichten Bild und Sky übereinstimmend. Tim Britztrup mit den Einzelheiten dazu.
13: Deutschland war am Montag im 16. Finale an Paraguay gescheitert. Auch in der Vorrunde hatte das Team nicht überzeugt. Trotzdem hatte Nagelsmann einen Rücktritt erstmal ausgeschlossen. Er sei keiner, der wegläuft. Gestern gab es dann einen Krisengipfel beim DFB. Nagelsmann soll da klargemacht worden sein, dass er keine Zukunft als Bundestrainer hat und am besten freiwillig gehen soll. Als wahrscheinlicher Nachfolger gilt Ex-Liverpool-Trainer Jürgen Klopp.
12: Ärztevertreter laufen Sturm gegen die Pläne der Bundesregierung für die Krankschreibung. Union und SPD wollen ja eine verpflichtende Krankschreibung ab dem ersten Tag und die telefonische Krankschreibung abschaffen. Das wird für eine Überlastung der Praxen sorgen, heißt es etwa vom Hausärzteverband. Kanzler Merz sagte zur Kritik im ZDF.
14: Sie müssen nicht am ersten Tag in die Arztpraxis. Sie müssen vom ersten Tag eine Arbeitsunfähigkeitsbescheinigung haben. Und wir kehren damit zu der Regelung zurück, die wir bis Corona hatten in Deutschland. Da hat sich auch niemand darüber beschwert.
12: Verdi ruft die Beschäftigten im Handel heute in ganz Deutschland zum Streik auf. Die Gewerkschaft will Druck in den laufenden Tarifverhandlungen machen. Da hat es schon mehrere Warnstreiks gegeben, meist ohne größere Einschränkungen für die Kunden. Griechenland ist von einem Erdbeben der Stärke 5,2 erschüttert worden. Das Beben war auch auf den Urlaubsinseln Rhodos und Kreta zu spüren. Berichte über verletzte oder nennenswerte Schäden gibt es noch nicht. Die Schweiz steht bei der Fußball-WM im Achtelfinale. Das Team gewann sein 16. Finale mit 2:0 gegen Algerien. Ebenfalls eine Runde weiter Spanien nach einem 3:0 gegen Österreich und die Portugiesen, die sich gegen Kroatien mit 2:1 durchsetzten. 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
11: Besser ankommen mit dem besten Verkehrsservice um jetzt genau 8:02. B210 Emden-Wittmund. Die Strecke ist zwischen Heglitzer Straße und Wittmund in beide Richtungen gesperrt wegen Bauarbeiten. Eine Umleitung ist für euch ausgeschildert.
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11: Es wird geblitzt zwischen Blauhand und Sander am Ellensadamer Tief, in Emden in der Nesserlander Straße, in Grimmersum in der Eilsummer Landstraße, Ecke Westerburger Weg Richtung Eilsum im 50er Bereich. In Isums Richtung Wittmund, hier gilt auch Tempo 70. In Jever in der Schützenhofstraße 30. Im Mordorf in der Mordorfer Straße, im Munderloh in der Munderloher Straße Tempo 50. Zwischen Niederhörne und der B211 wird geblitzt, in Oldenburg im Bürgerbuschweg, in Rispel Richtung Kleewans, hier solltet ihr nicht schneller als 70 fahren. Und dann steht noch ein Blitzer in Westerstede, in der Straße Lange Straße von Halstrup kommt 50. Habt ihr sonst noch was gesehen, Staus, Blitzer oder Störungen, dann meldet das gern an die Nordseewelle Hotline 04931 97 3000.
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11: Die nächste Fähre von Baltrum nach Nesmasil fährt 22:45. Gute Überfahrt.
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11: Ich wünsche euch einen wunderschönen guten Morgen. Wir starten entspannt, gut gelaunt in diesem Freitag mit der meisten Musik und allen aktuellen Hits. Ich habe Olly Murs mit Heart Skips a Beat für euch und David Guetta und Alpha.

Olli Murs mit Heart Skips a Beat um 8.09 Uhr in der Nordseewelle Morning Show. Guten Morgen, ich bin Lisa und spiele für euch jetzt Katy Perry mit Band-Aids. Aber wir müssen vorher kurz drüber sprechen, wie krass sie sich da von der anderen Seite zeigt. Normalerweise ist sie ja so voll die Partymaus, aber in Band-Aids zeigt sie uns ihre verletzliche Seite. Katy singt über den emotionalen Heilungsprozess nach einer Beziehung. Telling myself you'll change you don't, Band-Aids over a broken heart. Ich red mir ein, du änderst dich, tust es aber nicht. Pflaster auf ein gebrochenes Herz. Voll cool, sie auch mal so zu hören. Und im Moment können wir sie auf verschiedenen Festivals live sehen, auch in Deutschland. Anfang August tritt sie bei dem Jazz Open in Stuttgart auf. Ist vielleicht ein bisschen weit, aber für so einen Weltstar lohnt sich eine weitere Fahrt, denke ich schon, ne? Besser als in ein Flugzeug steigen. Hier ist Katy Perry jetzt für euch bei Nordseewelle mit Band-Aids. Guten Morgen.

0: My Lover um 8.17 Uhr in der Nordseewelle Morning Show. Guten Morgen zusammen. Ja, jetzt sollte es eigentlich so langsam trocken bleiben bei uns im Nordwesten. Heute zwar viele Wolken, aber tagsüber die ganze Zeit trocken und auch kommt die Sonne mal durch. Erst gegen Abend wieder so ein paar Tropfen. Da müssen wir uns drauf einstellen. Heute bis 19 Grad und Nordseewelle-Hörer Rainer hat einen Blitzer für uns. Moin.
1: Blitzer wird gerade aufgebaut. Auriger Straße in Empen, kurz hinter der Molkerei Richtung Innenstadt. Silberner Caddy.
0: Danke dir fürs Bescheid sagen und wenn ihr noch was gesehen habt, meldet es gerne an die Nordseewelle Hotline 04931 97 3000. Ich habe für euren Freitagmorgen jetzt Kato und John. Turn the lights off.

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14: Heute oft bewölkt, aber die Sonne zeigt sich auch mal. Regen kommt erst heute Abend wieder und wirklich viel ist da auch nicht dabei. Dazu ist es heute windig und wir erreichen bis 19 Grad im Nordwesten. Aktuell 16 Grad in Wifelstede, in Hamburg-Ottensen und auf Langeoog. 17 Grad in Eversmeer und in Schillig. Der Nordseewelle 3-Tage-Trend. Morgen ähnlich wie heute bei bis 20 Grad, Sonntag noch ein bisschen mehr Regen und Montag, der Start in die neue Woche, wird sehr grau, nass und windig bei maximal 19 Grad. Das nächste Niedrigwasser vor Spiekeroog haben wir um 8.58 Uhr.
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15: Ich bin Eileen Schallhorn, schönen guten Morgen. Nach dem gewaltsamen Tod eines Bremer Ehepaars ist die Anteilnahme und Spendenbereitschaft riesig. Für die zweijährige Tochter sind bei einem Online-Aufruf mittlerweile fast 300.000 Euro zusammengekommen. Unter anderem sollen auch Satiriker Jan Böhmermann und Werder-Profi Mitchell Weiser was beigesteuert haben. Die Eltern des Mädchens waren letzte Woche mutmaßlich von einem Nachbarn getötet worden. Zu den Hintergründen ermittelt weiter die Polizei. Der Verdächtige liegt selbst noch verletzt im Krankenhaus und soll danach in U-Haft kommen. Bei einem Arbeitsunfall in Wiesmoor ist ein Mann ums Leben gekommen. Der 52-Jährige war laut Polizei auf einem landwirtschaftlichen Betrieb durch ein Hallendach mehrere Meter in die Tiefe gestürzt. Er wurde noch ins Krankenhaus eingeliefert, starb aber wenig später an seinen schweren Verletzungen. Die Polizei Aurich geht gegen illegale Cannabisprodukte vor, die in der Region in Snackautomaten angeboten worden sind. Bei den Ermittlungen wurden nun Objekte in der Stadt Aurich und der Samtgemeinde Holtriemen durchsucht. Ein 34-jähriger Mann und eine 29 Jahre alte Frau wurden vorläufig festgenommen. Beschlagnahmt wurden über 2,5 Kilogramm verkaufsbereite Cannabisprodukte im Gesamtwert von fast 40.000 Euro. Es ist bereits das 6. Mal in diesem Jahr und das 2. diese Woche. Schon wieder ist ein Schiff gegen die Eisenbahnklappbrücke über die Hunte in Oldenburg gekracht. Größere Schäden sind diesmal laut Wasserschutzpolizei aber nicht entstanden. Für eine Dreiviertelstunde ging am Nachmittag im Bahnverkehr aber nichts. 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
14: Besser ankommen mit dem besten Verkehrsservice um 8.32 Uhr. A1 Osnabrück Richtung Bremen. Zwischen Bremen-Brinkum und Asten 2 Kilometer Stau. 11 Minuten braucht ihr hier länger.
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14: Blitzer stehen zwischen Blauhand und Sander am Ellensandamer Tief. In Emden in der Nesserlander Straße. In Grimmersum in der Eilsumer Landstraße Ecke Westerburger Weg im 50er Bereich. In Isums Richtung Wittmund 70. In Jefer in der Schützenhofstraße 30. Weitere Blitzer in Mordorf in der Mordorfer Straße. In Munderloh in der Munderloher Straße. Hier gilt Tempo 50. Zwischen Niederhörne und der B211. In Oldenburg im Bürgerbuschweg. In Rispel Richtung Klevans. Hier solltet ihr nicht schneller als 70 fahren. In Westerstede in der Straße Lange Straße von Halstrup kommend 50. Und Nordseewelle-Hörer Rainer hat auch noch einen Blitzer für uns.
19: Blitzer wird gerade aufgebaut. Auriger Straße in Emden. Kurz hinter der Molkerei Richtung Innenstadt. Silberner Caddy.
14: Danke dir fürs Bescheid sagen. Wenn ihr noch was gesehen habt, Stausblitzer oder Störungen, meldet es an die Nordseewelle-Hotline. 04931 97 3000. Ruft durch oder schickt eine WhatsApp-Nachricht.
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14: Die nächste Fähre von Neuhallinger See nach Spiekeroog fährt um 22:45. Kommt gut über, ihr Lieben.
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14: Leute, brandneue Nachrichten hier. Also der Julian Nagelsmann, der soll jetzt wohl nach dem deutschen WM aus doch zurücktreten. Er hat zwar selbst noch keine Aussage getätigt, aber das berichten mehrere Medien jetzt schon. Und ich bin ganz gespannt, was wir da heute im Laufe des Tages noch so erfahren. Aber jetzt sprechen wir gleich erstmal drüber, ob Jürgen Klopp, der ja wirklich ein beliebter Nachfolger sein könnte, ob der uns wirklich alle retten kann als Bundestrainer. Hört ihr nach, Empire of the Sun, We Are the People. Und Leonie ist das jetzt bei euch mit Remedy. Guten Morgen und Happy Friday.

0: Jo Leute, es ist wirklich passiert. Also glauben wir zumindest, mehrere Medien berichten, dass Julian Nagelsmann als Bundestrainer nach dem WM-Aus für Deutschland zurücktreten soll. Heftig, ist jetzt eine ganz fresche News. Julian Nagelsmann selbst hat sich auch noch nicht geäußert. Aber ich möchte natürlich trotzdem mit euch drüber quatschen. Was halten wir denn davon? Also viele Fans wünschen sich ja Jürgen Klopp als nächsten Bundestrainer. Er ist für viele einfach ein großer Name, emotional, erfolgreich, nahbar. Aber ist Klopp wirklich der Mann, der Deutschland als Bundestrainer wirklich retten kann? Hier ist die 19 Welle Morning Show mit Lisa und ich habe da nicht so viel Ahnung von und deshalb bin ich da auch so ein bisschen, ja, zwiegespalten. Aber ihr im Nordwesten, ihr seid euch auch nicht wirklich einig.
1: Auf jeden Fall hat es Jürgen Klopp besser gemacht. Also mit der Mannschaft, mit dem Potenzial, das die Mannschaft hatte, mit der Qualität der Einzelspieler hätte man mehr rausholen können und Jürgen Klopp kann aus der Mannschaft alles rausholen. Der hat es auf jeden Fall besser gemacht als Nagelsmann. Gott sei Dank, dass Nagelsmann geht und Klopp kommt.
2: Jürgen Klopp könnte ein bisschen zu alt sein für den nächsten Bundestrainer. Wir haben ja schon bei der EM auf die Alten gesetzt. Vielleicht sollten jetzt mal überhaupt ganz junge Köpfe ran.
3: Zu sagen jetzt, dass der Trainer der Falsche ist und denn bei dem Riesentrainerstab ist er nicht nur einer, der da ist, finde ich ein bisschen blödsinnig.
0: Ja, verstehe. Ihr seid euch nicht einig. Aber vielleicht wird es ja auch gar nicht Klopp, sondern Manuel Neuer.

Robert Miles, One and One um 8.48 Uhr in der Nordseewelle Morning Show. Guten Morgen zusammen. Heute viele Wolken, aber die Sonne schafft es auch mal durch bei uns im Nordwesten. Mit ein paar Tropfen müssen wir erst heute Abend wieder rechnen. Es ist windig und wir bekommen bis 19 Grad. Und geblitzt wird heute in Georgsheil bei der Tankstelle im 50er Bereich. Danke an Balu fürs Bescheid sagen. Wenn ihr noch was gesehen habt, sagt gerne Bescheid über 04931 97 3000. Das ist unsere Nordseewelle Hotline. Und das ist Miley Cyrus, End of the World. Guten Morgen.

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13: Heute Morgen kann es zwischendurch noch stellenweise kleine Schauer geben. Ansonsten den ganzen Tag viele Wolken, aber auch die Sonne kommt durch. Und jetzt eigentlich erst am Abend wieder ein bisschen Regen. Dazu ist es windig und wir erreichen heute 19 Grad im Nordwesten. Aktuell auch schon 17 Grad in Rechtsobweg, in Vedderwader-Groden, in Oldenburg-Eversten, in Olten und auf Baltrum. Der Nordseewelle 3 Tage Trend, morgen ähnlich wie heute, Sonntag noch ein bisschen mehr Regen und Montag wieder sehr grau, nass und windig. Das nächste Niedrigwasser vor Halesiel haben wir um 9.51 Uhr.
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14: Ich bin Imme Kasten. Schönen guten Morgen. Julian Nagelsmann tritt nach dem WM-Debakel offenbar als Bundestrainer zurück. Das berichten Bild und Sky übereinstimmend. Deutschland war am Montag im 16. Finale an Paraguay gescheitert. Auch in der Vorrunde hatte das Team nicht überzeugt. Gestern gab es dann einen Krisengipfel beim DFB. Nagelsmann soll der Rücktritt da nahegelegt worden sein. Als wahrscheinlicher Nachfolger gilt Ex-Liverpool-Trainer Jürgen Klopp. Die WM geht unterdessen weiter. Portugal, Spanien und die Schweiz stehen bei der WM im Achtelfinale. Kroatien, Österreich und Algerien sind dagegen raus. Die Stadt Erfurt steht vor einem herausfordernden Wochenende. Morgen trifft sich da die AfD zum Bundesparteitag. Zehntausende Menschen wollen dagegen demonstrieren. Mehr dazu von Tim Pritztrop.
15: Die Behörden rechnen mit um die 50.000 Demonstranten. Tausende von ihnen wollen versuchen, die Anreise der Delegierten zu verhindern und sich dabei im Zweifel auch über Demoverbote hinwegsetzen. Mehrere tausend Polizisten aus dem gesamten Bundesgebiet sind im Einsatz. In der Stadt wird es also voll. Dazu starten in Thüringen auch noch die Sommerferien. Heute spielt Roland Kaiser in Erfurt. Das und zahlreiche Straßensperrungen dürften Autofahrern einiges abverlangen.
14: Ärztevertreter laufen Sturm gegen die Pläne der Bundesregierung für die Krankschreibung. Union und SPD wollen ja eine verpflichtende Krankschreibung ab dem ersten Tag und die telefonische Krankschreibung abschaffen. Das würde für eine Überlastung der Praxen sorgen, heißt es etwa vom Hausärzteverband. Es ist bereits das sechste Mal in diesem Jahr und das zweite diese Woche. Schon wieder ist ein Schiff gegen die Eisenbahnklappbrücke über die Hunte in Oldenburg gekracht. Größere Schäden sind diesmal laut Wasserschutzpolizei aber nicht entstanden. Für eine Dreiviertelstunde ging am Nachmittag im Bahnverkehr aber nichts. 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
13: Besser ankommen mit dem besten Verkehrsservice um 9:02. Vorsicht bitte auf der A28 Oldenburg Richtung Bremen. Zwischen Kreinbrück und Osternburg liegen Gegenstände auf der rechten Spur. Und die ist jetzt auch gesperrt. Es staut sich hier auch ungefähr 5 Minuten plus bei 1 Kilometer Stau.
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13: Es wird geblitzt zwischen Blauhand und Sander am Elsadamer Tief 70. In Emden in der Auricher Straße Richtung Innenstadt. In Emden in der Nesserlander Straße. In Georgsheil bei der Tankstelle 50. In Grimmersum in der Alsumer Landstraße Ecke Westerburger Weg 50. In Isums Richtung Wittmund 70. In Jever in der Schützenhofstraße im 30er Bereich. In Linzwege in der Fahrer Straße 70 erlaubt, danke an Hubert fürs Bescheid sagen. Weitere Blitze im Mordorf in der Mordorfer Straße, im Munderloh in der Munderloher Straße, zwischen Niederhörne und der B211, in Oldenburg im Bürgerbuschweg, in Rispel Richtung Klevans, zwischen Spickendorf und Middels in der Westerloger Straße und im Westerstede in der Straße Langestraße von Halstrup kommt im 50er Bereich. Habt ihr noch was gesehen? Dann her damit an die Nordseewelle Hotline 04931 97 3000.
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13: Die nächste Fähre von Langeoog nach Bensersiel fährt um 21:45. Gute Überfahrt.
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13: Einen wunderschönen guten Morgen wünsche ich euch. Ich habe ja euch vorhin ja schon vom Friesenfestival erzählt in Schillig. Und gleichzeitig findet auch der Friesencross statt. Das ist eine Laufveranstaltung und zwar eine ganz besondere. Ich stelle euch die nach 2 Songs vor. Und das Besondere daran ist halt, ja, dass da auch ein Stück weit am Strand gelaufen wird. Richtig, richtig cool. Und das hört ihr gleich. Und dann habt ihr auch die Chance, Startplätze von uns geschenkt zu bekommen. Jetzt aber erstmal Jennifer Lopez und David Guetta mit ihrem Sommersong Save Me Tonight.

0: wunderschöne Location. Ihr könnt da super entspannen. Ich war vor kurzem da und es war einfach herrlich. Aber in 3 Wochen können wir da auch feiern und uns sportlich betätigen. Denn zeitgleich mit dem Friesenfestival findet auch der Friesencross statt. Ihr hört die Nordsee Welle Morning Show mit Lisa und ich spreche mit Florian Wirth von der Wangerland Touristik. Der Friesencross hat eine Besonderheit, die andere Laufveranstaltungen nicht haben.
1: Also der Friesencross ist eine Laufveranstaltung, ist ein Crosslauf, der so meines Wissens auch nach einmalig in Deutschland ist. Das Besondere am Friesencross ist an diesem 10-Kilometer-Lauf, der geht 5 Kilometer am Strand lang und dann geht es irgendwann direkt ins Watt rein. Das heißt, wir sind da komplett tideabhängig mit dem Lauf. Es gibt auch noch einen 5-Kilometer-Strandlauf für alle, die sich das mit dem Watt vielleicht noch nicht ganz so zutrauen. Also der ist wirklich nur am Strand.
0: Ja, und es gibt auch noch 5 Kilometer Nordic Walking. Und letztes Jahr gab es ja auch sehr lustige Preise, das weiß ich noch.
1: Ja, es gibt auch das ist ein verrückter Preis, das kam uns irgendwann mal in den Sinn. Weil wenn die Menschen nach 5 Kilometern durch den Watt laufen und vielleicht sogar ein weißes T-Shirt anhaben, da ist gar nichts mehr weiß. Und das muss gewaschen werden. Deswegen haben wir irgendwann so einen Platz ausgekonnt, der dreckigste Läufer oder dreckigste Läuferin. So, und da gibt es einige, aber letztes Jahr hatten wir jemanden, war sehr schmutzig. Es gab eine sehr große Packung Waschpulver als Sonderpreis und kam auch gut an, hat viel Spaß gemacht.
0: Also sauber bleibt ihr dabei auf jeden Fall nicht, aber der Spaß ist garantiert. Und ihr bekommt von uns jetzt Startplätze für die 3 Läufe geschenkt. Schnell die Nordsee Welle Hotline anrufen. 04931 97 3000. Ich drücke euch ganz, ganz fest die Daumen, ihr Lieben.

0: entspannt rein in diesen Morgen. Heute bei öfter Wolken, aber auch ein bisschen Sonnenschein am Himmel über dem Nordwesten. Und Nordseewelle-Hörer Matthias hat einen Blitzer für uns. Moin.
1: Guten Tag. Ich wollte gerne einen Blitzer melden, der gerade aufgebaut wird in der Ortsdurchfahrt Georgshall gegenüber von der Star-Tankstelle. Liebe Grüße.
0: Danke dir fürs Bescheid sagen. Und wenn ihr noch was gesehen habt, meldet es auch gerne an die Nordseewelle-Hotline 04931 97 3000. Ich habe für euch jetzt Clock Clock mit Sound.

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19: Heute mehr Wolken als Sonne, aber sie kommen trotzdem durch bei uns im Nordwesten. Erst gegen Abend fallen wieder so ein paar Tropfen und es wird heute windig bei bis 19 Grad im Nordwesten. Aktuell auch schon 17 Grad in Rechtsobeck, im Vetterwadergroden, in Oldenburg-Eversten, in Euten und auf Baltrum. Der Nordseewelle 3-Tage-Trend. Morgen ähnlich wie heute bei bis zu 20 Grad. Sonntag noch ein bisschen mehr Regen und Montag, der Start in die neue Woche, wird sehr grau, nass und windig bei maximal 19 Grad. Und das nächste Niedrigwasser vor Halesiel haben wir um 10 vor 10.
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20: Ich bin Eileen Schallhorn, schönen guten Tag. Tödlicher Arbeitsunfall im Nordwesten. Ein Mann ist in Wiesmoor mehrere Meter in die Tiefe gestürzt und kurze Zeit später gestorben. Der 52-Jährige fiel laut Polizei auf einem landwirtschaftlichen Betrieb durch ein Hallendach. Er wurde noch in ein Krankenhaus eingeliefert, starb aber wenig später an seinen schweren Verletzungen. Jetzt laufen die Ermittlungen zum genauen Unfallhergang. Neben der Polizei wurde auch das Gewerbeaufsichtsamt dazu eingeschaltet. In Niedersachsen drohen heute wieder lange Schlangen an den Kassen. Die Gewerkschaft Verdi hat Beschäftigte unter anderem bei Rewe, Edeka, H&M und Ikea wieder zu einem Warnstreik aufgerufen. Kundgebungen gibt es am Vormittag in Hannover, Braunschweig und Oldenburg. Grund für den Warnstreik sind die stockenden Tarifverhandlungen. Es ist bereits das sechste Mal in diesem Jahr und das zweite diese Woche. Schon wieder ist ein Schiff gegen die Eisenbahnklappbrücke über die Hunte in Oldenburg gekracht. Größere Schäden sind diesmal laut Wasserschutzpolizei aber nicht entstanden. Für eine Dreiviertelstunde ging am Nachmittag im Bahnverkehr aber nichts. In Sandhatten, südlich von Oldenburg, haben Unbekannte im vergangenen Monat einen Biberdamm zerstört. Das streng geschützte Tier hatte sich vor 2 Jahren an der Fleet niedergelassen und nach Dämme und eine Burg errichtet. Durch die Zerstörung des Hauptdamms fiel die zuvor überflutete Fläche trocken. Dieser Eingriff ist strafbar. Die Polizei Wildeshausen ermittelt und sucht Zeugen. 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
19: Besser ankommen mit dem besten Verkehrsservice um 9.31 Uhr. Vorsicht bitte auf der A28 Oldenburg Richtung Bremen. Zwischen Kreienbrück und Osternburg liegen Gegenstände auf der Fahrbahn und die rechte Spur ist gesperrt.
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19: Es wird geblitzt. Zwischen Blauhand und Sander am Ellensadamer Tief. In Emden in der Auricher Straße Richtung Innenstadt. Nochmal in Emden in der Nesserlander Straße. In Georgsheil bei der Tankstelle, beidseitig 50. In Grimmersum in der Eilsumer Straße, Ecke Westerburger Weg 50. In Isums Richtung Wittmund 70. In Jever in der Schützenhofstraße 30. In Linzwege in der Fahreler Straße 70. In Mordorf in der Mordorfer Straße. In Munderloh in der Munderloher Straße. Zwischen Niederhörne und der B211. In Oldenburg im Bürgerbuschweg. In Rispel Richtung Klevern zum 70er Bereich. Zwischen Spickendorf und Middels in der Westerloger Straße. Und in Westerstede in der Straße Lange Straße von Halstrup kommt. Hier solltet ihr nicht schneller als 50 fahren. Habt ihr sonst noch was gesehen? Staus, Blitzer oder Störungen? Dann meldet das sehr gern an die Nordseewelle Hotline 04931 97 3000. Diese Nummer könnt ihr anrufen oder eine WhatsApp-Nachricht hinschicken.
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19: Die nächste Fähre von Langeoog nach Bensersiel fährt um 22:45. Gute Überfahrt.
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19: Guten Morgen. Boah, ich habe gerade gesehen, Taylor Swifts Hochzeit mit Travis Kelce soll ja jetzt im Madison Square Garden gerade losgegangen sein. Die Gerüchteküche brodelt tatsächlich weiter, bestätigt es immer noch nichts, aber wir schauen da gleich mal drauf. Nach Avicii mit Hey Brother und das ist jetzt Gracie Abrams für euch mit That's So True.

0: 20 vor 10. Guten Morgen, das war Avicii für euch in der Nordseewelle Morning Show mit Hey Brother. Und Hey Husband sagt heute wahrscheinlich Taylor Swift zu Travis Kelce. Es gibt heiße Gerüchte darüber, dass die beiden sich heute im Madison Square Garden in New York das Ja-Wort geben. Und die neuesten Gerüchte sind noch gar nicht alt, liebe Leute. Erst vor einer halben Stunde wurde gesagt, angeblich ist die Hochzeit jetzt gestartet. Und diese Hochzeit des Jahres, wie es viele ja nennen, soll heute mit Stars wie Stevie Nicks und nach hochgeheimen und sehr langen Gästeliste steigen. Meine Kollegin Tina Eck aus den USA ist vor Ort. Was ist am Madison Square Garden los?
1: Rund um die Arena in New York sind Barrikaden aufgebaut, große Trucks stehen vor der Laderampe, die Gerüchteküche also brodelt, aber bestätigt ist die Feier bislang nicht. New Yorks Bürgermeister Mamdani rät allen Bürgern, in der Hitzewelle cool und in klimatisierten Räumen zu bleiben, und wer heiraten wolle, der sei im Madison Square Garden ja gut aufgehoben, orakelte er. Es wird auch spekuliert, dass Swift und Kelce standesamtlich schon verheiratet sind und am Freitag eben nur eine Riesenparty feiern.
0: Ja, also ihr habt's gehört, ne? Bestätigt ist das wirklich immer noch nicht, aber laut neuesten Gerüchten soll die Hochzeit von Travis Kelce und Taylor Swift jetzt gerade laufen, und das feiern wir natürlich jetzt mit Taylor Swift, Opalite.

DJ Tonka, She Knows You um 9.49 Uhr in der Nordsee Welle Morning Show. Ich wünsche euch einen wunderschönen guten Morgen mit der Nordsee Welle Morning Show hier im Nordwesten. Wettertechnisch ganz okay, würde ich sagen. Der Regen hat nachgelassen, jetzt mehr Wolken als Sonne, aber die kommt heute auch mal durch. Und erst heute Abend wieder Regen und bis 19 Grad. Das ist okay, würde ich mal behaupten. Geblitzt wird heute Morgen unter anderem in Spekendorf auf dem Weg nach Middels in der Westerloger Straße. Und wenn ihr noch was gesehen habt, könnt ihr das an die Nordsee Welle Hotline melden. 04931 97 3000. Ich bin Lisa und für heute raus. Wir hören uns morgen früh nochmal in der Nordsee Welle Morning Show ab 6. Macht's gut, ihr Lieben, und ich wünsche euch schon mal ein schönes Wochenende. Habt einen Happy Friday.

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8: Ein schönes Bild hast du da gemalt. Aber Schneewittchen liegt im dritten Bettchen. Es müsste aber eigentlich im siebten Bettchen liegen, oder?
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14: Heute haben wir bei uns im Nordwesten viele Wolken am Himmel. Teilweise kann hier und da mal die Sonne durchkommen. Die Höchsttemperaturen liegen heute bei 19 Grad. Der Nordseewelle 3-Tage-Trend. Am Wochenende ist es bei uns recht regnerisch. Morgen bis in den Nachmittag Sonne und Wolken. Vereinzelt kann es da leichte Schauer geben. Gegen Abend zeigt sich die Sonne dann ein bisschen mehr bei maximal 20 Grad. Und 20 Grad sind es dann auch am Sonntag mit viel Wolken und ein wenig Sonne. Leichte Schauer sind den ganzen Tag möglich. Und am Montag zum Start in die Woche verschwindet die Sonne dann ganz. Wir haben viele Wolken am Himmel und leichten Regen bei 19 Grad. Das nächste Hochwasser vor Borkum ist um kurz nach 2.
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15: Ich bin Imme Kasten. Schönen guten Tag. Julian Nagelsmann ist nach dem frühen WM-Aus offenbar als Bundestrainer zurückgetreten. Das berichten unter anderem Bild und Sky. Mehr dazu von Tim Britztrup.
16: Damit zieht der 38-Jährige dann doch die Konsequenzen aus dem blamablen Auftritt der DFB-Elf bei der WM. Nach dem peinlichen Aus gegen Paraguay hatte Nagelsmann seinen Rücktritt noch ausgeschlossen. Bei einem Krisentreffen in der Frankfurter DFB-Zentrale haben ihm die Bosse aber wohl klargemacht, dass seine Zeit als Bundestrainer abgelaufen ist. Sein Nachfolger steht noch nicht fest, klar ist aber, dass der Name Jürgen Klopp ganz oben auf der Liste steht.
15: Erfurt bereitet sich auf den Proteststurm gegen den AfD-Parteitag morgen vor. Um die 50.000 Demonstranten werden erwartet. Viele davon haben sich zum Ziel gesetzt, die Veranstaltung zu blockieren. Mehrere tausend Polizisten sind im Einsatz, um die Wege für die Delegierten auch freizuhalten. Christian Möllers von der Landespolizei.
17: Message ist im Endeffekt, wir vermitteln zwischen Anwohnenden, zwischen Demonstrierenden, aber auch zwischen dem Parteiprivileg. Und unser Ziel ist, und das werden wir meiner Meinung nach auch umsetzen, ist ein Kompromiss. Ein Konsens wird es nicht werden, aber das ist eine Demokratie.
15: Nach dem Doppelerdbeben in Venezuela steigt die Zahl der Todesopfer weiter. Mittlerweile wurden rund 2600 Leichen gefunden und noch immer werden etwa 50.000 Menschen vermisst. Venezuela war vergangene Woche Mittwoch innerhalb weniger Sekunden von zwei heftigen Erdbeben erschüttert worden. Südlich von Oldenburg ist im vergangenen Monat ein Biberdamm zerstört worden. Das streng geschützte Tier hatte sich vor zwei Jahren an der Fleet niedergelassen und nach Dämme und eine Burg errichtet. Durch die Zerstörung des Hauptdamms fiel die zuvor überflutete Fläche trocken. Der Eingriff ist strafbar. Die Polizei Wildeshausen ermittelt nun und sucht Zeugen. Wird in New York heute die Promi-Hochzeit des Jahres gefeiert? Schon seit Tagen gibt's Gerüchte, dass Superstar Taylor Swift und Football-Profi Travis Kelce Ja sagen und das im berühmten Madison Square Garden. Offiziell bestätigt ist das bisher nicht. 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
14: Besser ankommen mit dem besten Verkehrsservice auf der A1 Hamburg Richtung Osnabrück zwischen Uphusen-Bremen-Mahndorf und Bremen-Arsten. Hier haben wir momentan einen Kilometer Stau. Da steht ihr mindestens 5 Minuten länger. Und weiter A1 Richtung Bremen zwischen Bremen-Brinkum und Bremen-Arsten. Hier sind es 2 Kilometer Stau. Da könnt ihr mit ungefähr 10 Minuten länger rechnen.
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14: Es wird geblitzt zwischen Blauhand und Sande am Ellensadamer Tief hier 70. Dann in Emden in der Auricher Straße Richtung Innenstadt. Dann steht noch ein zweiter Blitzer in Emden und zwar in der Nessalander Straße. In Georgsheil bei der Tankstelle beidseitig hier ist 50. Geblitzt wird auch in Grimmersum in der Eilsumer Landstraße Ecke Westerburger Weg Richtung Eilsum. Außerdem in Isums Richtung Wittmund. Dann in Jever in der Schützenhofstraße. Blitzer stehen auch in Linswege in der Fahreler Straße, in Mordorf in der Mordorfer Straße beidseitig. Geblitzt wird auch in Munderloh in der Munderloher Straße, dann zwischen Niederhörne und der B211 am Käseburger Sieltief. Teure Fotos gibt's dann außerdem in Oldenburg im Bürgerbuschweg, in Rispel Richtung Klevans, dann zwischen Spekendorf und Middels in der Westerloger Straße und zuletzt in Westerstede in der Straße Lange Straße von Halstrup kommend. Hier ist 50. Danke Nicole fürs Bescheid sagen. Und wenn ihr jetzt noch was habt, Staus, Blitzer oder andere Störungen, dann immer gerne her damit zu uns. Am besten telefonisch oder per WhatsApp an die Nordseewelle Hotline. Das ist die 04931 97 3000.
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14: Die nächste Fähre von Norddeich nach Norderney fährt um 10:30.
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das ist das Ende der Disc-Ära. Eine Nordseewelle mit dem Chris am Freitag. Sony hat jetzt offiziell angekündigt, dass ab Januar 2028 keine neuen PlayStation-Spiele mehr auf Disc erscheinen. Künftige Titel werden ausschließlich digital angeboten, über den PlayStation Store oder Händler mit digitalen Versionen. Der Grund dafür? Die Mehrheit der Spieler kaufen jetzt schon ihre Games nur noch digital, sagt Sony. Also heißt es ab 2028 nicht mehr Regal voller Spiele, sondern Festplatte voller Downloads. Einen schönen Freitag und weiter geht's bei Nordseewelle mit Zomba und Homewrecker.

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15: Heute ist es im Nordwesten bei uns meist bewölkt. Zwischendurch zeigt sich aber auch mal die Sonne. Die Höchstwerte liegen bei 19 Grad. Der Nordseewelle 3-Tage-Trend. Das Wochenende wird ziemlich wechselhaft. Morgen wechseln sich nämlich Sonne und Wolken ab. Vereinzelt sind aber auch leichte Schauer möglich. Am Abend kommt dann die Sonne immer häufiger raus. Die Höchsttemperatur liegt bei 20 Grad. Und am Sonntag gibt es dann viele Wolken, ein bisschen Sonne und immer wieder leichte Schauer bei bis zu 20 Grad. Am Montag starten wir dann mit vielen Wolken und leichtem Regen in die neue Woche. Die Temperaturen erreichen 19 Grad. Das nächste Hochwasser vor Bensersiel ist um 3:15.
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15: Besser ankommen mit dem besten Verkehrsservice auf der A1 Hamburg Richtung Osnabrück zwischen Uphusen, Bremen-Mahndorf und Bremen-Arsten. Hier ist es 1 Kilometer Stau, da steht ihr mindestens 5 Minuten länger. Dann weiter A1 Richtung Bremen zwischen Bremen-Brinkum und Bremen-Arsten. Hier sind es 3 Kilometer Stau, da könnt ihr mindestens 15 Minuten mehr einplanen. Und dann gibt es noch dichten Verkehr auf der B72 auf der Lehrer Landstraße zwischen Backband und dem Fischteichweg. Hier kommen für euch 5 Minuten obendrauf.
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15: Es wird geblitzt zwischen Blauhand und Sande am Ellensadamer Tief, hier ist 70. Dann in Emden in der Auricher Straße Richtung Innenstadt. Dann steht noch ein zweiter Blitzer in Emden und zwar in der Nessalander Straße. In Georgsheil bei der Tankstelle beidseitig, hier ist 50. Geblitzt wird auch in Grimmersum in der Eilsumer Landstraße Ecker Westerburger Weg Richtung Eilsum. Außerdem in Isums Richtung Wittmund. Dann in Jever in der Schützenhofstraße. Blitzer stehen auch in Linswege in der Fahreler Straße, in Mordorf in der Mordorfer Straße beidseitig. Geblitzt wird auch in Munderloh in der Munderloher Straße, dann zwischen Niederhörne und der B211 am Käseburger Sieltief. Teure Fotos gibt's dann außerdem in Oldenburg im Bürgerbuschweg, in Rispel Richtung Klevans, dann zwischen Spekendorf und Middels in der Westerloger Straße und zuletzt in Westerstede in der Straße Lange Straße von Halstrup kommend. Hier ist 50. Danke Nicole fürs Bescheid sagen. Und wenn ihr jetzt noch was habt, Staus, Blitzer oder andere Störungen, dann immer gerne her damit zu uns. Am besten telefonisch oder per WhatsApp an die Nordseewelle Hotline. Das ist die 04931 97 3000.
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15: Die nächste Fähre von Emden nach Borkum fährt um 14 Uhr.
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1: Freitage müssen sich gar nicht anstrengen. Sie bringen diese besondere Stimmung ganz von alleine mit. Irgendwo wird schon über Ausflüge ans Meer gequatscht oder der nächste Filmabend geplant. Und genau in dieses Wochenendgefühl passt der nächste Song bei Nordseewelle perfekt rein. Leonie mit

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12: Heute zeigt sich das Wetter bei uns im Nordwesten überwiegend bewölkt. Zwischendurch sind aber immer mal wieder sonnige Abschnitte dabei. Die Temperaturen steigen heute auf bis zu 19 Grad. Der Nordseewelle 3-Tage-Trend. Das Wochenende bleibt insgesamt sehr wechselhaft. Morgen wechseln sich dann nämlich Sonne und Wolken ab. Dazu sind vereinzelt leichte Schauer möglich. Zum Abend hin setzt sich die Sonne dann aber immer häufiger durch. Die Höchstwerte betragen 20 Grad. Und 20 Grad gibt es auch am Sonntag, denn der Sonntag bringt viele Wolken mit sich, etwas Sonnenschein und immer mal wieder leichte Schauer. Und am Montag starten wir dann mit dichten Wolken und etwas Regen in die neue Woche. Dazu werden etwa 19 Grad erreicht. Das nächste Hochwasser vor Dornumersiel ist um 3:15.
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13: Ich bin Imme Kasten. Schönen guten Tag. Julian Nagelsmann tritt nach dem WM-Debakel offenbar als Bundestrainer zurück. Das berichten Bild und Sky übereinstimmend. Tim Britztrup mit den Einzelheiten dazu.
14: Deutschland war am Montag im 16. Finale an Paraguay gescheitert. Auch in der Vorrunde hatte das Team nicht überzeugt. Trotzdem hatte Nagelsmann einen Rücktritt erstmal ausgeschlossen. Er sei keiner, der wegläuft. Gestern gab es dann einen Krisengipfel beim DFB. Nagelsmann soll da klargemacht worden sein, dass er keine Zukunft als Bundestrainer hat und am besten freiwillig gehen soll. Als wahrscheinlicher Nachfolger gilt Ex-Liverpool-Trainer Jürgen Klopp.
13: In immer mehr Bundesländern starten die Sommerferien und das heißt auch wieder, auf den Autobahnen wird's voll. Der ADAC warnt natürlich vor Stau. Colin Mock mit den Einzelheiten dazu.
15: Insgesamt 9 Bundesländer starten in die Sommerferien oder sind bereits drin. Und das wird sich wohl ab dem Mittag auf den Autobahnen bemerkbar machen. Sowohl in Richtung Nord- und Ostsee als auch in Richtung Süden müssen sich Autofahrer laut ADAC auf viel Verkehr und Staus einstellen. Um die Autobahnen zu entlasten, dürfen Lkw auf vielbefahrenen Strecken jetzt im Juli und August auch an Samstagen nicht fahren. Die meisten großen Hitzeschäden sind laut Autobahn GmbH übrigens mittlerweile behoben.
13: Vor dem AfD-Parteitag am Wochenende in Erfurt befürchtet die Gewerkschaft der Polizei einen möglichen Mangel an Einsatzkräften. Einzelne Bundesländer könnten zugesagte Kräfte wegen eigener Einsatzlagen kurzfristig doch behalten, so GdP-Chef Kopelke in den Funke-Zeitungen. Die Polizei rechnet mit bis zu 50.000 AfD-Gegnern in Erfurt. Südlich von Oldenburg ist im vergangenen Monat ein Biberdamm zerstört worden. Das streng geschützte Tier hatte sich vor 2 Jahren an der Fleet niedergelassen und nach Dämme und eine Burg errichtet. Durch die Zerstörung des Hauptdamms fiel die zuvor überflutete Fläche trocken. Der Eingriff ist strafbar. Die Polizei Wildeshausen ermittelt nun und sucht Zeugen. 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
12: Besser ankommen mit dem besten Verkehrsservice auf der A1 Hamburg Richtung Osnabrück zwischen Oppusen-Bremen-Mahndorf und Bremen-Arsten. Hier sind es jetzt 4 Kilometer Stau, dementsprechend steht ihr da jetzt mindestens 10 Minuten länger. Dann weiter A1 Richtung Bremen zwischen Bremen-Brenkum und Bremen-Arsten. Hier sind es ebenfalls 4 Kilometer Stau, hier steht ihr aber mindestens 20 Minuten länger. Dann Achtung bitte auf der A1 Osnabrück Richtung Groß-Ibna zwischen Wildeshausen Nord und Groß-Ibna. Hier war gerade ein Unfall, fahrt hier bitte vorsichtig. Und zu guter Letzt gibt es noch dichten Verkehr auf der B436 Leer Richtung Hesel. Zwischen Leer Ost und Hesel. Hier kommen für euch 10 Minuten obendrauf.
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12: Es wird geblitzt zwischen Blauhand und Sande am Ellensadamer Tief, hier ist 70. Dann in Emden in der Auricher Straße Richtung Innenstadt. Dann steht noch ein zweiter Blitzer an Emden und zwar in der Nessalander Straße. In Georgsheil bei der Tankstelle beidseitig, hier ist 50. Geblitzt wird auch in Grimmersum in der Eilsumer Landstraße Ecker Westerburger Weg Richtung Eilsum. Außerdem in Isums Richtung Wittmund. Dann in Jever in der Schützenhofstraße. Blitzer stehen auch in Linswege in der Fahreler Straße, in Mordorf in der Mordorfer Straße beidseitig. Geblitzt wird auch in Munderloh in der Munderloher Straße, dann zwischen Niederhörne und der B211 am Käseburger Sieltief. Teure Fotos gibt's dann außerdem in Oldenburg im Bürgerbuschweg, in Rispel Richtung Klevans, dann zwischen Spekendorf und Middels in der Westerloger Straße und zuletzt in Westerstede in der Straße Lange Straße von Halstrup kommend. Hier ist 50. Danke Nicole fürs Bescheid sagen. Und wenn ihr jetzt noch was habt, Staus, Blitzer oder andere Störungen, dann immer gerne her damit zu uns. Am besten telefonisch oder per WhatsApp an die Nordseewelle Hotline. Das ist die 04931 97 3000.
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12: Die nächste Fähre von Wangerooge nach Halesiel fährt um 13.30 Uhr.
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1: Schönen Freitag, Nordseewelle bei der Arbeit mit dem Chris. Gleich habe ich Olivia Rodrigo für euch in der Playlist. Und die Sängerin, die erfüllt sich nicht nur den Traum vom eigenen Festival, das sie selber organisiert. Ihre Fans bekommen auch ein besonderes Sammlerstück von ihr. Ab dem 1. August erscheinen mehrere neue Lego-Sets rund um die Sängerin. Geplant sind 4 Display-Modelle, die typische Elemente aus Olivia Rodrigos Musik und Stil aufgreifen, darunter Gitarren, Schallplatten und Konzertmotive. August wird regelrecht der Lego-Monat. Auch die neuen Pokémon Smart Play Sets erscheinen da. Die muss ich mir dann unbedingt holen. Kommt gut durch den Vormittag.

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11: Heute zeigt sich der Nordwesten bei uns von seiner wechselhaften Seite. Viele Wolken ziehen durch, zwischendurch ist aber auch immer mal wieder etwas Sonnenschein dabei. Die Temperaturen erreichen heute bis zu 19 Grad. Der Nordseewelle 3-Tage-Trend. Das Wochenende bleibt erstmal so unbeständig. Morgen wechseln sich Sonne und Wolken ab. Örtlich sind aber auch immer mal wieder kurze Schauer möglich. Zum Abend hin wird es dann häufiger freundlich. Die Höchstwerte liegen bei 20 Grad. Und am Sonntag bleibt es dann überwiegend bewölkt. Zwischendurch zeigt sich etwas Sonne. Dazu gibt es aber immer mal wieder leichte Schauer. Bis zu 20 Grad. Der Montag startet dann recht grau und teils regnerisch in die neue Woche bei etwa 19 Grad. Das nächste Hochwasser vor Hochsiel ist heute Nachmittag um kurz nach 3:30.
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11: Besser ankommen mit dem besten Verkehrsservice auf der A1 Hamburg Richtung Osnabrück zwischen Opposen-Bremen-Mahndorf und Bremen-Arsten. Hier haben wir 6 Kilometer Stau, da steht ihr mindestens 15 Minuten länger. Dann weiter A1 Richtung Bremen zwischen dem Dreieck Sturm Bremen-Hemeling. Hier sind es jetzt 5 Kilometer Stau, das bedeutet wiederum mindestens 26 Minuten Zeitverlust für euch. Und zuletzt gibt es 2 Kilometer Stau auf der A29 Wilhelmshaven Richtung Oldenburg zwischen dem Kreuz Oldenburg-Nord und Oldenburg-Hafen. Hier kommen 5 Minuten obendrauf für euch.
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11: Es wird geblitzt zwischen Blauhand und Sande am Ellensadamer Tief hier 70. Dann in Emden in der Auricher Straße Richtung Innenstadt. Außerdem steht noch ein zweiter Blitzer in Emden in der Nesserlander Straße, hier ist 50. Dann steht ein Blitzer in Georgsheil bei der Tankstelle beidseitig. In Jever in der Schützenhofstraße ebenfalls beidseitig, hier ist 30. Außerdem wird geblitzt in Ninswege in der Fahreler Straße. Dann in Moordorf in der Moordorfer Straße beidseitig. Außerdem stehen Blitzer in Munderloh in der Munderloher Straße zwischen Niederhörne und der B211 am Käseburger Sieltief. Teure Fotos gibt's auch in Oldenburg im Bürgerbuschweg, zwischen Spekendorf und Middels in der Westerloger Straße und zuletzt in Westerstede in der Straße Lange Straße von Heilstrup kommend. Hier ist 50. Wenn ihr jetzt noch was habt, Staus, Blitzer, Unfälle oder andere Störungen, dann könnt ihr uns das wie immer sehr gerne melden. Am besten telefonisch oder per WhatsApp an die Nordseewelle Hotline. Das ist die 04931 97 3000.
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11: Die nächste Fähre von Norddeich nach Jüst mit dem Töverland Express fährt um 13:30.
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Der Nordwesten ist mittendrin im Freitag und es gibt so Aktionstage, über die man einfach nur schmunzeln muss. Die Ehrentage der Klimaanlage, die ab heute losgehen, gehören definitiv dazu. Und falls euch heute doch zu warm wird, die Nordseewelle-Playlist funktioniert ganz ohne Fernbedienung. Lola Young übernimmt mit Messi. Schönen Vormittag. 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
14: Heute zeigt sich das Wetter bei uns im Nordwesten ziemlich wechselhaft. Viele Wolken sind unterwegs, zwischendurch klappt es aber auch mal mit ein bisschen Sonne. Die Temperaturen steigen heute auf bis zu 19 Grad. Der Nordseewelle 3-Tage-Trend. Das Wochenende bleibt insgesamt eher unbeständig. Morgen gibt es einen Mix aus Sonne und Wolken. Hier und da kann aber auch mal ein kurzer Schauer durchziehen. Zum Abend hin wird es dann öfter freundlich bei maximal 20 Grad. Und am Sonntag bleibt es dann größtenteils bewölkt. Zwischendurch schaut aber immer mal wieder die Sonne vorbei. Dazu sind immer wieder leichte Schauer möglich bei bis zu 20 Grad. Und am Montag starten wir dann recht grau und zeitweise mit etwas Regen in die neue Woche bei rund 19 Grad. Das nächste Hochwasser von Norddeich ist um 14.20 Uhr.
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15: Ich bin Imme Kasten. Schönen guten Tag. Julian Nagelsmann tritt nach dem WM-Debakel offenbar als Bundestrainer zurück. Das berichten Bild und Sky übereinstimmend. Deutschland war am Montag im 16. Finale an Paraguay gescheitert. Auch in der Vorrunde hatte das Team nicht überzeugt. Gestern gab es einen Krisengipfel beim DFB. Nagelsmann soll der Rücktritt da nahegelegt worden sein. Als wahrscheinlicher Nachfolger gilt Ex-Liverpool-Trainer Jürgen Klopp. Unionsfraktionschef Spahn verteidigt die Attestpflicht gegen immer lautere Kritik. Er sagt im Ersten, wer morgens nicht wirklich krank ist, der entscheidet sich dann im Zweifel vielleicht doch fürs Arbeiten.
16: Wir haben mit die höchste Zahl an Krankheitstagen, etwa 18 Krankheitstage im Jahr pro Arbeitnehmer. Diejenigen, die wirklich krank sind, die sollen natürlich auch zu Hause bleiben können. Aber die Frage stellt sich schon, ob die Deutschen so viel kränker sind tatsächlich als die anderen in Europa. Und deswegen braucht es da Maßnahmen.
15: Ärztevertreter befürchten extrem volle Wartezimmer, wenn es in Zukunft schon ab Tag 1 eine Krankschreibung braucht. In immer mehr Bundesländern starten die Sommerferien und das heißt auch wieder, auf den Autobahnen wird's voll. Der ADAC warnt natürlich vor Stau. Colin Mock mit den Einzelheiten dazu.
9: Insgesamt 9 Bundesländer starten in die Sommerferien oder sind bereits drin. Und das wird sich wohl ab dem Mittag auf den Autobahnen bemerkbar machen. Sowohl in Richtung Nord- und Ostsee als auch in Richtung Süden müssen sich Autofahrer laut ADAC auf viel Verkehr und Staus einstellen. Um die Autobahnen zu entlasten, dürfen Lkw auf vielbefahrenen Strecken jetzt im Juli und August auch an Samstagen nicht fahren. Die meisten großen Hitzeschäden sind laut Autobahn GmbH übrigens mittlerweile behoben.
15: Erfurt bereitet sich auf den AfD-Bundesparteitag morgen vor. Etwa 50.000 Menschen wollen gegen die in Teilen rechtsextreme Partei demonstrieren und die Zufahrtswege zum Veranstaltungsort blockieren und sich dabei im Zweifel auch über bestehende Versammlungsverbote hinwegsetzen. Mehrere tausend Polizisten sind im Einsatz. Schon heute wird es voll in und um Erfurt. Zum Konzert von Roland Kaiser werden tausende Zuschauer erwartet. Dazu starten in Thüringen noch die Sommerferien. 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
14: Besser ankommen mit dem besten Verkehrsservice. A1 Richtung Osnabrück zwischen dem Bremer Kreuz und Bremen-Asten. Hier sind es jetzt 6 Kilometer Stau. Das bedeutet mindestens 20 Minuten Zeitverlust für euch. Und weiter A1 Richtung Bremen zwischen dem Dreieck Sturm Bremen-Hemeling. Hier sind es ebenfalls 6 Kilometer Stau. Hier sind es allerdings 37 Minuten mehr für euch.
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14: Es wird geblitzt zwischen Blauhand und Sande am Ellensadamer Tief hier 70. Dann in Emden in der Auricher Straße Richtung Innenstadt. Außerdem steht noch ein zweiter Blitzer in Emden in der Nesserlander Straße, hier ist 50. Dann steht ein Blitzer in Georgsheil bei der Tankstelle beidseitig. In Jever in der Schützenhofstraße ebenfalls beidseitig, hier ist 30. Außerdem wird geblitzt in Linswege in der Fahreler Straße. Dann in Mordorf in der Mordorfer Straße beidseitig. Außerdem stehen Blitzer in Munderloh in der Munderloher Straße. Zwischen Niederhörne und der B211 am Käseburger Sieltief. Teure Fotos gibt's auch in Oldenburg im Bürgerbuschweg. Zwischen Spekendorf und Middels in der Westerloger Straße. Und zuletzt in Westerstede in der Straße Lange Straße. Von Heilstrupp kommend, hier ist 50. Wenn ihr jetzt noch was habt, Staus, Blitzer, Unfälle oder andere Störungen, dann könnt ihr uns das wie immer sehr gerne melden. Am besten telefonisch oder per WhatsApp an die Nordseewelle Hotline. Das ist die 04931 97 3000.
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14: Die nächste Fähre von Nesmasee nach Baltrum fährt um 15:45.
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9:30 geht's mit dem Kutterkorso los. Es erwarten euch Hobby- und Handwerkermärkte, Fahrten mit Traditionsschiffen und eine große Hüpfburg gibt's auch. Und am Sonntag ist Holland zu Besuch in Aurich beim Hollandmarkt. 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Und das ist jetzt Bruno Mars mit I Just

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17: Heute bleibt es bei uns im Nordwesten wechselhaft. Wir haben viele Wolken, zwischendurch zeigt sich aber auch mal immer wieder die Sonne. Die Temperaturen erreichen heute bis zu 19 Grad. Der Nordseewelle 3-Tage-Trend, das Wochenende wird insgesamt ziemlich unbeständig. Morgen wechseln sich Sonne und Wolken ab, vereinzelt sind aber auch mal kurze, leichte Schauer möglich. Und am Abend wird es dann häufiger freundlich. Die Höchstwerte an diesem Tag liegen bei 20 Grad. Und am Sonntag bleibt es dann eher bewölkt, mit ein bisschen Sonne zwischendurch und immer mal wieder leichten Schauern bei bis zu 20 Grad. Und am Montag starten wir dann recht grau und tatsächlich stellenweise mit Regen in die neue Woche bei rund 19 Grad. Das nächste Hochwasser vor Schillig ist heute Nachmittag um 3:30.
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17: besser ankommen mit dem besten Verkehrsservice auf der A1 Richtung Osnabrück zwischen Opphusen, Bremen-Mahndorf und Bremen-Arsten. Hier sind es jetzt 6 Kilometer Stau, da steht ihr mindestens 21 Minuten länger. Dann weiter A1 Richtung Bremen zwischen dem Dreieck Sturm, Bremen-Arsten. Hier sind es mittlerweile ebenfalls 6 Kilometer Stau. Das bedeutet jetzt mindestens 40 Minuten Zeitverlust für euch. Dichter Verkehr ist momentan auf der B72 auf der Leerer Landstraße zwischen Backband und dem Fischteichweg. Hier sind es 7 Minuten plus für euch. Und dann Achtung bitte im Kreis Kloppenburg zwischen Beverbruch und Garrel. Da war gerade ein Unfall, da sind jetzt Schweine auf der Fahrbahn. Bitte da vorsichtig fahren.
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17: Es wird geblitzt zwischen Blauhand und Sande am Ellensadamer Tief hier 70. Dann in Emden in der Auricher Straße Richtung Innenstadt. Außerdem steht noch ein zweiter Blitzer in Emden in der Nesserlander Straße, hier ist 50. Dann steht ein Blitzer in Georgsheil bei der Tankstelle beidseitig. In Jever in der Schützenhofstraße ebenfalls beidseitig, hier ist 30. Außerdem wird geblitzt in Linswege in der Fahreler Straße. Dann in Moordorf in der Moordorfer Straße beidseitig. Außerdem stehen Blitzer in Munderloh in der Munderloher Straße. Zwischen Niederhörne und der B211 am Käseburger Sieltief. Teure Fotos gibt's auch in Oldenburg im Bürgerbuschweg. Zwischen Spekendorf und Middels in der Westerloger Straße. Und zuletzt in Westerstede in der Straße Lange Straße. Von Heilstrupp kommend, hier ist 50. Wenn ihr jetzt noch was habt, Staus, Blitzer, Unfälle oder andere Störungen, dann könnt ihr uns das wie immer sehr gerne melden. Am besten telefonisch oder per WhatsApp an die Nordseewelle Hotline. Das ist die 04931 97 3000.
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17: Die nächste Fähre von Borkum nach Emden fährt um 16:30.
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Auf dem ein oder anderen Wochenmarkt werden die letzten Einkäufe erledigt. In den Cafés füllen sich die Terrassen und irgendwo wird schon die erste Nachricht mit "Was machen wir heute Abend?" verschickt. Es ist Freitag und das gehört natürlich dazu. Und das hier auch. Die meiste Musik mit allen aktuellen Hits. Ed Sheeran mit Celestial bei Nordsee.

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14: Bei uns im Nordwesten bleibt es heute recht wechselhaft. Viele Wolken ziehen durch. Zwischendurch ist aber auch mal wieder etwas Sonne dabei. Die Temperaturen steigen auf bis zu 19 Grad. Der Nordseewelle 3 Tage Trend morgen mit einem Mix aus Sonne und Wolken. Vereinzelt sind kurze Schauer möglich. Zum Abend hin wird es dann aber wieder ein bisschen freundlicher bei bis zu 20 Grad. Und am Sonntag bleibt es dann überwiegend bewölkt mit etwas Sonne und einzelnen Schauern. Die Höchstwerte betragen 20 Grad. Der Montag startet dann recht grau und zeitweise mit Regen in die neue Woche bei etwa 19 Grad. Das nächste Hochwasser vor Jüst ist in gut anderthalb Stunden um kurz vor 2:30.
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15: Ich bin Imme Kasten. Schönen guten Tag. 4 Tage nach der WM-Blamage gegen Paraguay zieht Julian Nagelsmann nun die Konsequenzen. Der 38-Jährige ist als Bundestrainer zurückgetreten. Mehr dazu von Tim Pritztrop.
16: Die Entscheidung sei ihm alles andere als leicht gefallen. Die Mannschaft habe nach so einer herben Enttäuschung aber die Chance auf einen unbelasteten Neuanfang verdient, heißt es in einer Mitteilung auf der DFB-Seite. Und die DFB-Spitze will jetzt so schnell wie möglich das Gespräch mit Jürgen Klopp suchen. Der soll auch schon seine grundsätzliche Bereitschaft erklärt haben, den Posten zu übernehmen.
15: Unionsfraktionschef Spahn verteidigt die Attestpflicht gegen immer lautere Kritik. Er sagt im Ersten, wer morgens nicht wirklich krank ist, der entscheidet sich dann im Zweifel vielleicht doch fürs Arbeiten.
1: Wir haben mit die höchste Zahl an Krankheitstagen, etwa 18 Krankheitstage im Jahr pro Arbeitnehmer. Diejenigen, die wirklich krank sind, die sollen natürlich auch zu Hause bleiben können. Aber die Frage stellt sich schon, ob die Deutschen so viel kränker sind tatsächlich als die anderen in Europa. Und deswegen braucht es da Maßnahmen.
15: Ärztevertreter befürchten extrem volle Wartezimmer, wenn es in Zukunft schon ab Tag 1 eine Krankschreibung braucht. Für immer mehr Schülerinnen und Schüler in Deutschland starten die Sommerferien und damit für viele auch die Urlaubszeit. Weil ab heute Mittag dann in 9 Bundesländern Ferien sind, warnt der ADAC vor viel Verkehr auf den Straßen. Gerade auf den Autobahnen Richtung Küste oder Süden muss mit Staus gerechnet werden. Und zwar zunächst bis morgen Abend, heißt es. Lkw dürfen jetzt im Juli und August übrigens auch samstags auf vielbefahrenen Autobahnen nicht fahren. Nach dem Doppelerdbeben in Venezuela steigt die Zahl der Todesopfer weiter. Mittlerweile wurden rund 2600 Leichen gefunden und noch immer werden etwa 50.000 Menschen vermisst. Venezuela war vergangene Woche Mittwoch innerhalb weniger Sekunden von 2 heftigen Erdbeben erschüttert worden. 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
14: Besser ankommen mit dem besten Verkehrsservice auf der A1 Richtung Osnabrück zwischen Oppusen-Bremen-Mahndorf und Bremen-Arsten. Hier sind es mittlerweile 6 Kilometer Stau, da steht ihr mindestens 20 Minuten länger. Dann weiter A1 Richtung Bremen zwischen dem Dreieck Sturm-Bremen-Arsten. Hier sind es ebenfalls 6 Kilometer Stau, da könnt ihr mit ungefähr 40 Minuten länger rechnen. Und dann Achtung bitte im Kreis Kloppenburg zwischen Beverbruch und Garrel. Da war gerade ein Unfall, da sind jetzt Schweine auf der Fahrbahn. Bitte fahrt da vorsichtig.
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14: Es wird geblitzt zwischen Blauhorn und Sande am Ellensadamer Tief. Dann stehen 2 Blitzer in Emden, der eine in der Auricher Straße Richtung Innenstadt und der zweite in der Nessalander Straße. Außerdem wird geblitzt in Jever in der Schützenhofstraße beidseitig. Dann in Linzwege in der Fahreler Straße. Außerdem in Mordorf in der Mordorfer Straße beidseitig. Geblitzt wird auch in Munderloh in der Munderloher Straße. Dann zwischen Niederhörne und der B211 am Käseburger Sieltief. Blitzer stehen auch in Oldenburg im Bürgerbuschweg. Dann zwischen Spekendorf und Middels in der Westerloger Straße. Und in Westerstede in der Straße Lange Straße von Halstrup kommend hier ist 50. Ja, und dann hat sich die liebe Vera noch bei uns gemeldet.
18: Hallo, ich wollte einmal einen Blitzer durchgeben in Georgshall in Fahrtrichtung Emden in der 50er-Zone gegenüber von dem Bäcker.
14: Und das könnt ihr jetzt auch. Wenn ihr nämlich noch was habt, Staus, Blitzer oder andere Störungen, dann immer gerne her damit zu uns. Am besten telefonisch oder per WhatsApp an die Nordseewelle Hotline. Das ist die 04931 97 3000.
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14: Die nächste Fähre von Spiekau nach Neuharlinger See fährt heute um 17 Uhr.
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Laufen kann jeder, aber durch Sand, über Wiesen und sogar durchs Wattenmeer. Genau das macht den Friesencross in Schilling so besonders. Nordseewelle mit dem Chris. 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Mit jeder Menge Nordseeluft, einer einmaligen Strecke und dem Friesenfestival direkt am Strand. Heute Morgen haben wir schon Startplätze für den 21. Friesencross rausgehauen und am Nachmittag gibt's nochmal welche. Also ab 14 Uhr würde ich an eurer Stelle weiter fleißig Nordseewelle hören. Schönen Freitag zusammen und weiter geht Wattenmeer. Genau das macht den Friesencross in Schilling so besonders. Nordseewelle mit dem Chris. 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
17: Bei uns im Nordwesten zeigt sich das Wetter heute wechselhaft. Zwischen vielen Wolken gibt es zwischendurch auch mal etwas Sonne. Die Temperaturen erreichen heute bis zu 19 Grad. Der Nordseewelle 3-Tage-Trend. Morgen wechseln sich Sonne und Wolken ab. Vereinzelt sind kurze Schauer möglich. Zum Abend hin wird es dann häufiger freundlich bei bis zu 20 Grad. Am Sonntag bleibt es dann überwiegend bewölkt mit etwas Sonne und einzelnen leichten Schauern. Die Höchstwerte an diesem Tag rund 20 Grad. Der Montag startet dann grau und stellenweise mit Regen in die neue Woche bei etwa 19 Grad. Das nächste Hochwasser vor Wilhelmshaven ist heute Nachmittag um 4.
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17: besser ankommen mit dem besten Verkehrsservice auf der A1 Hamburg Richtung Osnabrück zwischen dem Bremer Kreuz und Bremerhaven. Hier sind 6 Kilometer Stau, da steht ihr mindestens 29 Minuten länger. Dann weiter und ebenfalls 6 Kilometer Stau gibt es auf der A1 Richtung Bremen zwischen dem Dreieck Sturm Bremerhaven. Hier steht ihr mindestens 45 Minuten länger. Dann auf der A29 Ahlhorner Heide Richtung Wilhelmshaven zwischen dem Kreuz Oldenburg Ost und Umstede. Hier ist momentan 1 Kilometer Stau, da könnt ihr mit 5 Minuten länger rechnen. Dichter Verkehr ist momentan auf der B72 zwischen der Sparkassenarena und Georgsheil. Hier gibt es 10 Minuten plus. Und dann Achtung bitte im Kreis Kloppenburg zwischen Beverbruch und Garrel. Da war gerade ein Unfall, da sind jetzt Schweine auf der Fahrbahn. Fahrt hier bitte vorsichtig.
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17: Es wird geblitzt zwischen Blauhorn und Sande am Ellensadamer Tief. Dann stehen 2 Blitzer in Emden, der eine in der Auricher Straße Richtung Innenstadt und der zweite in der Nessalander Straße. Außerdem wird geblitzt in Jever in der Schützenhofstraße beidseitig. Dann in Linzwege in der Fareler Straße. Außerdem in Moordorf in der Moordorfer Straße beidseitig. Geblitzt wird auch in Munderloh in der Munderloher Straße. Dann zwischen Niederhörne und der B211 am Käseburger Sieltief. Blitzer stehen auch in Oldenburg im Bürgerbuschweg, dann zwischen Spekendorf und Middels in der Westerloger Straße und in Westerstede in der Straße Lange Straße von Halstrup kommend hier ist 50. Ja, und dann hat sich die liebe Vera noch bei uns gemeldet.
19: Hallo, ich wollte einmal einen Blitzer durchgeben in Georgsheil in Fahrtrichtung Emden in der 50er-Zone gegenüber von dem Bäcker.
17: Und das könnt ihr jetzt auch, wenn ihr nämlich noch was habt, Staus, Blitzer oder andere Störungen, dann immer gerne her damit zu uns. Am besten telefonisch oder per WhatsApp an die Nordseewelle Hotline. Das ist die 04931 97 3000.
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17: Die nächste Fähre von Bensersee nach Langeoog fährt gleich um 14:45.
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Es gibt Freitage, die fühlen sich einfach richtig an. Ohne großes Programm, ohne besonderen Anlass. Nur mit der Vorfreude auf zwei freie Tage. Nicht mehr lange, wir sind ja eh schon mittendrin in der zweiten Tageshälfte. Und damit die Power nicht weggeht und ihr durchhalten könnt, gibt's jetzt Musik von Nico Santos, All Time High bei Nord.

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16: Ganz vereinzelt können noch mal ein paar Tropfen runterkommen. Im Laufe des Nachmittags wird's aber immer freundlicher. Wir haben aktuell 17 Grad auf Norderney, 18 in Esens, 19 Grad sind's in Hamburg-Alsterdorf und in Dangast am Kurhaus, 20 Grad gemessen in Oldenburg-Marschweg. Der Nordseewelle, 3-Tage-Trend. Es bleibt insgesamt durchwachsen, die meisten Sonnenstunden wahrscheinlich morgen. Es sind aber immer wieder Schauer möglich, Temperaturen zwischen 19 und 22 Grad. Das nächste Hochwasser vor Norddeich gleich um 20 nach 2.
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18: Ich bin Cornelius Dreger. Schönen guten Tag. Julian Nagelsmann ist nicht mehr Bundestrainer. 4 Tage nach der WM-Blamage gegen Paraguay hat er sich mit dem DFB auf eine Vertragsauflösung geeinigt. Mehr von Tim Britztrup.
19: Der 38-Jährige hatte einen Rücktritt zunächst ausgeschlossen. Er sei keiner, der wegläuft. Gestern gab es dann einen Krisengipfel beim DFB, auf dem die Trennung dann besiegelt wurde. Der DFB hat sich auch bei der Nachfolge schon festgelegt. Jürgen Klopp soll übernehmen. Mit dem Ex-Trainer von Borussia Dortmund und Liverpool sollen jetzt Gespräche geführt werden. Aktuell ist Klopp noch für Red Bull tätig.
18: Unionsfraktionschef Jens Spahn verteidigt die Attestpflicht gegen immer lautere Kritik. Er sagte im ersten, wer morgens nicht wirklich krank ist, entscheidet sich dann im Zweifel vielleicht doch fürs Arbeiten.
1: Wir haben mit die höchste Zahl an Krankheitstagen, etwa 18 Krankheitstage im Jahr pro Arbeitnehmer. Diejenigen, die wirklich krank sind, die sollen natürlich auch zu Hause bleiben können. Aber die Frage stellt sich schon, ob die Deutschen so viel kränker sind tatsächlich als die anderen in Europa. Und deswegen braucht es da Maßnahmen.
18: Ärztevertreter befürchten extrem volle Wartezimmer, wenn es in Zukunft schon ab Tag 1 eine Krankschreibung braucht. Erfurt bereitet sich auf den Proteststurm gegen den AfD-Parteitag morgen vor. Um die 50.000 Demonstranten werden erwartet. Viele davon haben sich zum Ziel gesetzt, die Veranstaltung zu blockieren. Mehrere tausend Polizisten sind im Einsatz, um die Wege für die Delegierten freizuhalten. In Deutschland sind die E-Auto-Neuzulassungen im Juni durch die Decke gegangen. Über 84.000 wurden neu zugelassen, ein Plus von 80% gegenüber dem Vorjahresmonat. Gründe dafür sind die hohen Kraftstoffpreise und die staatliche Kaufprämie. In Sandhatten südlich von Oldenburg ist im vergangenen Monat ein Biberdamm zerstört worden. Das streng geschützte Tier hatte sich vor 2 Jahren an der Fleet niedergelassen und nach Dämme und eine Burg errichtet. Durch die Zerstörung des Hauptdamms fiel die zuvor überflutete Fläche trocken. Dieser Eingriff ist strafbar. Die Polizei Wildeshausen ermittelt und sucht nun Zeugen. Seit Wochen wird über die Hochzeit von US-Superstar Taylor Swift und Football-Profi Travis Kelce spekuliert. Jetzt haben in New York offenbar die Feierlichkeiten begonnen, im Madison Square Garden. Viele Swifties sind dorthin gepilgert. Ein Großaufgebot der Polizei sichert das Ganze ab. 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
16: Besser ankommen mit dem besten Verkehrsservice um 2:03. A1 Richtung Hamburg zwischen dem Dreieck Stur und Bremen-Asten. 7 Kilometer Stau, 50 Minuten Zeitverlust. A1 Richtung Osnabrück zwischen dem Bremer Kreuz und Asten. 7 Kilometer Stau, halbe Stunde extra. Vorsicht bitte auf der A28 Richtung Bremen zwischen Hatten und Hude. Da steht ein kaputtes Fahrzeug. Ein kaputtes Fahrzeug auch in der Gegenrichtung. A28 Richtung Leer zwischen Oldenburg-Eversten und Harentor. Hier 3 Kilometer Stau. Es kommen etwa 10 Minuten dazu. A29 Richtung Wilhelmshaven zwischen Varel-Bockhorn und Zetel. 2 Kilometer Stau. Auch hier etwa 10 Minuten mehr. Vorsicht auf der A31 Emden nach Leer zwischen Wolthusen und Emden Ost. Da liegt eine Leiter auf der Fahrbahn. Und im Kreis Kloppenburg, da ist die Landesstraße zwischen Beverbruch und Garrel voll gesperrt. Wahrscheinlich noch bis etwa 18 Uhr. Hier laufen Bergungsarbeiten.
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16: Blitzer stehen auf der B210 in Georgsheil an der Star-Tankstelle. Zwischen Blauernd und Sande am Ellensadamer Tief. In Emden in der Nessalander Straße. In Jever wird geblitzt in der Schützenhofstraße. In Mordorf in der Mordorfer Straße beidseitig. Blitzer auch in Munderloh in der Munderloher Straße. Zwischen Niederhörne und der B211 am Käseburger Sieltief. Und in Oldenburg im Bürgerbuschweg. Wenn ihr noch was gesehen habt, Staus, Blitzer, Unfälle oder andere Störungen, alles gerne her zu uns per WhatsApp oder telefonisch. Die Nordseewelle Hotline ist die 04931 97 3000.
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16: Die nächste Fähre von Baltrum nach Nesmasil um 14:45.
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16: Bei Sotheby's in New York wird gerade ein originales 12 Meter langes T-Rex-Skelett versteigert. Schätzwert 20 bis 30 Millionen Dollar. Ich stelle mir gerade vor, das im Garten stehen haben.
5: 3, 2, 1, Scheiße.
16: Ja, Problem ist halt, mir fehlen noch so ungefähr 20 bis 30 Millionen Dollar.

0: Ja, im Hotel Mama ist es offenbar immer noch am schönsten oder zumindest mal am bequemsten. Hier ist die Nordseewelle Feierabend schon mit Dennis und vor allem die Söhne bleiben offenbar immer länger zu Hause. Mehr als jeder Dritte wohnt mit 25 Jahren noch im Elternhaus. Bei den Töchtern ist es nicht mal jede Vierte. Insgesamt aber gibt's deutlich mehr Nesthocker als in den Jahren zuvor, sagt das Statistische Bundesamt. Und das ist ja auch kein Wunder, ganz ehrlich. Hier ist die Top 3 der Gründe, warum es im Hotel Mama immer noch am schönsten ist.
1: Platz 3.
0: Es gibt auch um 3 Uhr nachmittags noch Spätaufsteherfrühstück.
2: Das muss schmecken.
1: Platz 2.
0: Der Wäscheservice ist unschlagbar. Der macht nicht nur sauber, sondern kauft auch neue Klamotten für einen.
3: Gold, Gold, Gold.
1: Und hier der ultimative Platz 1.
0: Der beste Grund, warum es im Hotel Mama immer noch am schönsten ist. Das Hotel Mama hat immer noch das beste All-Inclusive-Angebot. Und das zu den niedrigsten Preisen.
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21: Nur ganz vereinzelt sind noch mal ein paar Tropfen mit dabei. Meistens ist es im Moment eher bewölkt. Die Sonne guckt nur ab und zu mal raus, aber später soll es noch ein bisschen freundlicher werden. Wir haben aktuell 17 Grad auf Baltrum, 18 in Stedesdorf, 19 Grad sind es in Friedeburg, 20 in Bremen-Gröpelingen und 21 an der Thülsfelder Talsperre. Der Nordseewelle 3-Tage-Trend, ja, insgesamt durchwachsen. Also wahrscheinlich kriegen wir morgen noch die meisten Sonnenstunden, aber sind halt auch immer wieder Schauer mit dabei und Temperaturen in den nächsten Tagen zwischen 19 und 22 Grad. Das nächste Hochwasser vor Halesiel gleich um 14.56 Uhr.
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8: Ich bin Eileen Schallhorn. Schönen guten Tag. Im Fall um den tödlichen Angriff auf einem Firmengelände in Nordenham hat die Staatsanwaltschaft Anklage wegen Mordes erhoben. Angeklagt ist ein 63 Jahre alter Mann. Er soll im vergangenen März einen 34-Jährigen auf dem Firmengelände massiv am Kopf verletzt haben. Für das Opfer kam jede Hilfe zu spät. Der Verdächtige stellte sich wenige Tage später der Polizei. Die Polizei Aurich geht gegen illegale Cannabisprodukte vor, die in der Region in Snackautomaten angeboten worden sind. Bei den Ermittlungen wurden nun Objekte in der Stadt Aurich und der Samtgemeinde Holtriemen durchsucht. Ein 34-jähriger Mann und eine 29 Jahre alte Frau wurden vorläufig festgenommen. Beschlagnahmt wurden über 2,5 Kilogramm verkaufsbereite Cannabisprodukte im Gesamtwert von fast 40.000 Euro. Vor der Krummhörner Deichlinie hat die Feuerwehr einen Skipper aus Seenot gerettet. Der Mann war gestern Abend mit seinem rund 7 Meter langen Segelboot bei stürmischem Wetter unterwegs. Windböen drückten sein Boot gegen die Steinbuhnen. Schleusenwärter aus Leisiel bemerkten die Notlage und alarmierten die Feuerwehr und die Seenotretter der DGZRS. Auf der A27 zwischen Bremen und Bremerhaven müssen Autofahrer in den kommenden Wochen mit Einschränkungen rechnen. Die Hitze der letzten Woche hat dort Schäden an Fahrbahnübergängen verschärft, vor allem im Bereich der Brücken. Jetzt wird repariert, deshalb kann es tagsüber in beiden Richtungen immer wieder eng werden. 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
21: Besser ankommen mit dem besten Verkehrsservice um 14.32 Uhr. A1 Richtung Hamburg zwischen dem Dreieck Stur und Bremen-Asten. 8 Kilometer Stau, das kostet euch mindestens eine Stunde. A1 Richtung Osnabrück zwischen dem Bremer Kreuz und Asten. 6 Kilometer Stau, hier kommen 25 Minuten dazu. A27 Bremen nach Bremerhaven. Zwischen Bremerhaven Süd und Geestemünde 2 Kilometer Stau, 10 Minuten mehr. Und im Kreis Kloppenburg ist die Landesstraße zwischen Beverbruch und Garrel nach einem Unfall noch bis etwa 18 Uhr voll gesperrt.
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21: Blitze aufgebaut auf der B210 in Georgsheil an der Star-Tankstelle. Zwischen Blauhand und Sande am Ellenserdammer Tief. In Emden in der Nesserlander Straße. Blitze auch in Jever in der Schützenhofstraße. In Mordorf in der Mordorfer Straße beidseitig. In Munderloh in der Munderloher Straße. Dann wird geblitzt zwischen Niederhörne und der B211 am Käseburger Sieltief. Und in Oldenburg im Bürgerbuschweg. Habt ihr noch mehr gesehen? Staus, Blitze, Unfälle oder andere Störungen? Ihr könnt's alles gerne melden per WhatsApp oder telefonisch. Die Nordseewelle Hotline ist die 04931 97 3000.
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21: Der nächste Töverland-Express von Jüst nach Norddeich um 3:30.
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21: Julian Nagelsmann ist nicht mehr Fußball-Bundestrainer. Das frühe WM-Haus ist ihm zum Verhängnis geworden. Auch für unseren WM-Reporter Thomas Bremser ist die Nordamerika-Reise damit jetzt zu Ende. Er meldet sich gleich ein letztes Mal aus dem deutschen Quartier in Winston-Salem gegen 14:45 hier bei Nordseewelle.

0: Ganz ehrlich, wenn die deutsche Fußballnationalmannschaft zu Captain Jack die Ausdauer trainiert hätte, dann wäre das alles anders gelaufen. Ja, die Nordseewelle Feierabend schon mit Dennis. Und durch das deutsche WM-Haus darf auch unser Reporter vor Ort, ja, ein bisschen früher als geplant, in den Urlaub. Moin nochmal nach North Carolina, Thomas Bremser.
1: Hallo, ein letztes Mal aus Winston-Salem.
0: Thomas, du verlässt jetzt auch das Quartier da in Winston-Salem. Zeit für eine Bilanz. Wie hast du denn so die WM in Nordamerika persönlich erlebt?
1: Da habe ich eigentlich nur Positives erlebt. Die Menschen gerade hier in Winston-Salem sehr freundlich und zugewandt, haben einen immer direkt angesprochen, wenn sie den Akzent gehört haben. Auch die deutschen Fans haben das in den USA so erlebt.
2: Die Reise war an sich super. Also muss man sagen, USA war ein sehr guter Gastgeber, Kanada auch extrem freundlich gewesen, da gute Erfahrungen gemacht in der Zeit.
3: Also ich fand Amerika auch einen guten Gastgeber. Wir haben uns sehr wohl gefühlt.
1: Die, die sich nicht so für Fußball interessiert haben, haben übrigens nie vom World Cup oder sowas gesprochen, sondern immer nur vom FIFA Cup. Also da hat die FIFA gute PR-Arbeit geleistet.
0: Ja, es war für dich die erste Weltmeisterschaft vor Ort, Thomas. Was war so dein persönliches Highlight?
1: Ah, das ist echt schwer zu sagen. Auf jeden Fall der Kontakt zu feiernden Fans war super. In Toronto beim Fanmarsch oder am New Yorker Times Square, da war richtig geile Stimmung. Auch vor Jürgen Klopp oder Jude Bellingham zu stehen und mit denen zu sprechen, ist auch schon für mich krass. Einmal habe ich Nadim Amiri auf der Pressekonferenz eine Frage gestellt zum Zug ohne Bremse. Darauf habe ich sehr viele Rückmeldungen bekommen von Freunden zu Hause, die das gesehen haben. Auch in der Ballermann-Szene wurde dieser Ausschnitt häufig geteilt. Das war schon ganz lustig.
0: Ja, dann ab in den verdienten Urlaub. WM-Reporter Thomas Bremser, ein letztes Mal aus dem deutschen Quartier in Winston-Salem.
1: Ja, ein letztes Mal. Tschüss aus Winston-Salem.

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17: Nur ganz vereinzelt kommen noch ein paar Tropfen runter. Im Laufe des Nachmittags soll es weiter auflockern. Wir haben aktuell 17 Grad auf Jüst, 18 in Letzdorf und in Bremerhaven am Schifffahrtsmuseum, 19 Grad in Jade und 20 in Oldenburg-Twebeke. Der Nordseewelle 3-Tage-Trend, es bleibt insgesamt durchwachsen. Wahrscheinlich kriegen wir morgen noch die meisten Sonnenstunden. Ansonsten halt immer mal wieder Schauer mit dabei. Und die Temperaturen liegen zwischen 19 und 22 Grad. Das nächste Hochwasser vor Schillig gleich um 3:30.
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18: Ich bin Cornelius Dreger. Schönen guten Tag. 4 Tage nach der WM-Blamage gegen Paraguay zieht Julian Nagelsmann die Konsequenzen. Der 38-Jährige ist als Bundestrainer zurückgetreten. Mehr von Tim Britztrup.
19: Die Entscheidung sei ihm alles andere als leicht gefallen. Die Mannschaft habe nach so einer herben Enttäuschung aber die Chance auf einen unbelasteten Neuanfang verdient, heißt es in einer Mitteilung auf der DFB-Seite. Und die DFB-Spitze will jetzt so schnell wie möglich das Gespräch mit Jürgen Klopp suchen. Der soll auch schon seine grundsätzliche Bereitschaft erklärt haben, den Posten zu übernehmen.
18: Erfurt bereitet sich auf den Proteststurm gegen den AfD-Parteitag morgen vor. Um die 50.000 Demonstranten werden erwartet. Viele davon haben sich zum Ziel gesetzt, die Veranstaltung zu blockieren. Mehrere tausend Polizisten sind im Einsatz, um die Wege für die Delegierten freizuhalten. Christian Möllers von der Landespolizei Thüringen.
11: Message ist im Endeffekt, wir vermitteln zwischen Anwohnenden, zwischen Demonstrierenden, aber auch zwischen dem Parteiprivileg. Und unser Ziel ist, und das werden wir meiner Meinung nach auch umsetzen, ist ein Kompromiss. Ein Konsens wird es nicht werden, aber das ist eine Demokratie.
18: Unionsfraktionschef Spahn verteidigt die Attestpflicht gegen immer lautere Kritik. Er sagte im Ersten, wer morgens nicht wirklich krank ist, entscheidet sich dann im Zweifel vielleicht doch fürs Arbeiten. Ärztevertreter warnen davor, dass die Praxen durch die Regelung aus allen Nähten platzen. Nach dem Doppelerdbeben in Venezuela steigt die Zahl der Todesopfer weiter. Mittlerweile wurden rund 2600 Leichen gefunden. Noch immer werden etwa 50.000 Menschen vermisst. Venezuela war vergangene Woche Mittwoch innerhalb weniger Sekunden von zwei heftigen Erdbeben erschüttert worden. Vor der Krummhörner Deichlinie hat die Feuerwehr einen Skipper aus Seenot gerettet. Der Mann war gestern mit seinem rund 7 Meter langen Segelboot bei stürmischem Wetter unterwegs. Windböen drückten sein Boot gegen die Steinbuhnen. Schleusenwärter aus Leisiel bemerkten die Notlage und alarmierten die Feuerwehr und die Seenotretter der DGZRS. In immer mehr Bundesländern starten die Sommerferien und das heißt auch wieder, auf den Autobahnen wird es voll. Der ADAC warnt vor Stau. Um die Autobahnen zu entlasten, dürfen Lkw auf vielbefahrenen Strecken jetzt im Juli und August auch an Samstagen nicht fahren. 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
17: 3:03, besser ankommen mit dem besten Verkehrsservice. A1 Richtung Hamburg zwischen dem Dreieck Stur und Bremen-Arsten. 7 Kilometer Stau, hier kommt mindestens eine Stunde obendrauf. A1 Richtung Osnabrück zwischen dem Bremer Kreuz und Arsten. 6 Kilometer Stau, 25 Minuten mehr. A27 Bremen nach Bremerhaven zwischen Bremerhaven Süd und Geestemünde. 3 Kilometer Stau, Viertelstunde dazu. Und die A29 in Richtung Wilhelmshaven zwischen Varel-Bockhorn und Zetel, 2 Kilometer Stau, auch hier braucht ihr eine Viertelstunde länger. Außerdem noch Kreis Kloppenburg, die Landesstraße zwischen Beverbruch und Garrel ist nach einem Unfall gesperrt. Das Ganze noch bis etwa 18 Uhr in beiden Richtungen.
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17: Blitzer stehen auf der B210 in Georgsheil an der Startankstelle. Zwischen Blauhand und Sande am Ellenserdammer Tief. In Emden in der Nesserlander Straße. Blitzer auch in Jever in der Schützenhofstraße. In Mordorf in der Mordorfer Straße. In Munderloh in der Munderloher Straße. Zwischen Niederhörne und der B211 wird geblitzt am Käseburger Sieltief und in Oldenburg im Bürgerbuschweg. Wenn ihr noch was gesehen habt, Staus, Blitze, Unfälle oder andere Störungen, könnt ihr alles gerne melden per WhatsApp oder telefonisch. Die Nordseewelle Hotline ist die 04931973000.
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17: Von Wangerooge ans Festland nach Halesiel geht's wieder um 16.30 Uhr.
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0: Das sind London Beat hier in der Nordseewelle. Feierabend schon mit Dennis. Und ich glaube, da sind wir uns einig. Der Strand von Schillig gehört sicher zu den schönsten im Nordwesten. Im Sommer ist da immer was los und in 3 Wochen sogar noch ein bisschen mehr als sonst. Am 25. Juli steigt der Friesencross, ein Laufevent, das es so wahrscheinlich kein zweites Mal gibt. Florian Wirth von der Wangerland Touristik.
1: Also der Friesencross ist eine Laufveranstaltung, ist ein Crosslauf, der so meines Wissens auch nach einmalig in Deutschland ist. Das Besondere am Friesencross ist an diesem 10-Kilometer-Lauf, der geht 5 Kilometer am Strand lang und dann geht es irgendwann direkt ins Watt rein. Das heißt, wir sind da komplett tideabhängig mit dem Lauf. Es gibt auch noch einen 5-Kilometer-Strandlauf für alle, die sich dies mit dem Watt vielleicht noch nicht ganz so zutrauen. Also der ist wirklich nur am Strand.
0: Ja, und ebenfalls besonders ist ein sehr spezieller Preis.
1: Ja, es gibt auch einen, weiß ich nicht, es ist ein verrückter Preis. Es kam uns irgendwann mal in den Sinn, weil wenn die Menschen nach 5 Kilometern durch den Watt laufen und vielleicht sogar ein weißes T-Shirt anhaben, da ist gar nichts mehr weiß. Und das muss gewaschen werden. Deswegen haben wir irgendwann so einen Platz ausgekonnt, der dreckigste Läufer oder dreckigste Läuferin. So, und da gibt's einige. Aber letztes Jahr hatten wir jemanden, die sah also wirklich, also war sehr schmutzig. Es gab da eine sehr große Packung Waschpulver als Sonderpreis und kam auch gut an. Hat viel Spaß gemacht.
0: Ja, sauber bleiben könnte ja auch woanders.
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18: Na, im Moment tut sich die Sonne noch ziemlich schwer im Nordwesten, aber später soll es eigentlich noch ein bisschen auflockern. Wir haben aktuell 17 Grad auf Wangerooge am alten Leuchtturm. 19 Grad sind es in Schortens und in Hamburg-Stellingen, 20 Grad in Wehna und 21 haben wir gemessen in Ganderkesee. Der Nordseewelle, 3-Tage-Trend, es bleibt insgesamt durchwachsen. Viele Wolken mit dabei, morgen wahrscheinlich noch die meisten Sonnenstunden von den nächsten 3 Tagen und es sind auch immer wieder mal Schauer möglich bei Temperaturen zwischen 19 und 22 Grad. Das nächste Hochwasser vor Wilhelmshaven gleich um 4:15.
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19: Ich bin Eileen Schallhorn, schönen guten Tag. Rund 4000 Beschäftigte aus dem Bremer Mercedes-Werk sind gegen den Sparkurs des Autobauers auf die Straße gegangen. Bei der Kundgebung heute war auch Bürgermeister Bovenschulte mit dabei. Mercedes-Benz will eine geplante Sonderzahlung aufs kommende Jahr schieben. Außerdem sollen die Mitarbeiter künftig für das gleiche Geld mehr arbeiten. Tödlicher Arbeitsunfall im Nordwesten. Ein Mann ist in Wiesmoor mehrere Meter in die Tiefe gestürzt und kurze Zeit später gestorben. Der 52-Jährige fiel laut Polizei auf einem landwirtschaftlichen Betrieb durch ein Hallendach. Er wurde noch in ein Krankenhaus eingeliefert, starb aber wenig später an seinen schweren Verletzungen. Jetzt laufen die Ermittlungen zum genauen Unfallhergang. Neben der Polizei wurde auch das Gewerbeaufsichtsamt dazu eingeschaltet. In Großfehn ist ein 59 Jahre alter Mann auf falsche Microsoft-Mitarbeiter reingefallen. Auf seinem Computer ploppte ein Warnfenster auf, er solle den Support anrufen. Genau das hat er gemacht und den Betrügern Zugriff auf seinen Rechner gegeben. Dann sind die an mehrere Kontodaten gekommen und haben sich mehrere 100 Euro überwiesen. Es ist bereits das 6. Mal in diesem Jahr und das 2. diese Woche. Schon wieder ist ein Schiff gegen die Eisenbahnklappbrücke über die Hunte in Oldenburg gekracht. Größere Schäden sind diesmal laut Wasserschutzpolizei aber nicht entstanden. Für eine Dreiviertelstunde ging am Nachmittag im Bahnverkehr aber nichts. 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
18: Besser ankommen mit dem besten Verkehrsservice um 15.32 Uhr. A1 Richtung Hamburg zwischen dem Dreieck Stur und Bremen-Asten. 7 Kilometer Stau, mindestens eine Stunde Zeitverlust hier. A1 Richtung Osnabrück zwischen dem Bremer Kreuz und Asten. 6 Kilometer Stau, 25 Minuten extra. Die A27 Bremen nach Bremerhaven. Zwischen Bremerhaven Süd und Geestemünde 3 Kilometer Stau, ihr braucht 20 Minuten länger. A29 Richtung Wilhelmshaven zwischen Varel-Bockhorn und Zetel 2 Kilometer Stau, hier kommen 10 Minuten dazu. 10 Minuten mehr auch auf der B72 Leerer Landstraße zwischen Backbahn und Aurich-Fischteichweg. Dann Vorsicht bitte in Oldenburg auf der Straße zwischen Donnerschwee und der A29 Ohmstede. Hier liegen Gegenstände auf der Fahrbahn. Und im Kreis Kloppenburg ist die Landesstraße zwischen Beverbruch und Garrel nach einem Unfall gesperrt. Das Ganze noch bis etwa 18 Uhr in beiden Richtungen.
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18: Teure Fotos gibt's auf der B210 in Georgsthal an der Star-Tankstelle. Zwischen Blauhand und Sander am Ellenser Dammer Tief. In Emden in der Nesserlander Straße. In Jever wird geblitzt in der Schützenhofstraße. In Mordorf in der Mordorfer Straße. In Munderloh in der Munderloher Straße. Blitze auch zwischen Niederhörne und der B211 am Käseburger Sieltief. Und in Oldenburg im Bürgerbuschweg. Wenn ihr noch was gesehen habt, Staus, Blitze, Unfälle oder andere Störungen, immer gerne her damit, am besten per WhatsApp an die Nordseewelle Hotline. Das ist die 04931973000.
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18: Die nächste Fähre von Borkum nach Emden um 16.30 Uhr.
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18: Die Queen of Pop hat ein neues Album am Start und es geht so ein bisschen back to the roots. Alles, was ihr über die neue Platte von Madonna wissen müsst. Gegen Viertel vor vier hier bei Nordseewelle.

Die Pause war lang, aber das Warten hat sich gelohnt. Die Queen of Pop ist zurück mit einem neuen Album. Madonna hat heute Confessions 2 rausgebracht. Hier ist die Nordseewelle Feierabendshow mit Dennis. Und es ist tatsächlich schon über 20 Jahre her. Da hat Madonna mit Confessions on a Dance Floor richtig abgeliefert. Danach haben dagegen nicht so richtig gezündet. Mit der neuen Platte soll das aber anders werden und es scheint auch wirklich zu funktionieren. Musikexperten sprechen von Madonnas bestem Werk seit eben 20 Jahren, unter anderem auch wegen der Zusammenarbeit mit Sabrina Carpenter. Auf der Platte finden sich ansonsten House-Tracks wie Good for the Soul oder Trance-Mucke wie in Everything. Und ein bisschen kitschig wird's auch mal, wenn Madonna zum Beispiel mit ihrer Tochter Lourdes singt. Madonna ist zurück mit ihrem neuen Album Confessions 2. Natürlich wird jetzt auch über eine neue Tournee spekuliert. Wenn es da was Offizielles gibt, dann hört ihr das natürlich hier bei Nordseewelle. Yeah.

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13: Ganz vereinzelt kann es vielleicht noch mal ein bisschen tröpfeln im Nordwesten. Meistens ist es aber im Moment bewölkt. Später kommt vielleicht noch häufiger die Sonne raus. Wir haben aktuell 17 Grad auf Borkum. 18 Grad sind es in Norddeich am Haus des Gastes, 19 Grad in Heidmühle und 21 haben wir gemessen in Oldenburg-Eversten und in Bremen-Burglesum. Der Nordseewelle 3-Tage-Trend sieht insgesamt eher durchwachsen aus, die meisten Sonnenstunden wahrscheinlich morgen, es sind aber immer wieder Schauer drin. Die Temperaturen liegen weiter zwischen 19 und 22 Grad. Das nächste Niedrigwasser vor Baltrum heute Abend um 8:45.
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14: Ich bin Cornelius Dreger. Schönen guten Tag. Julian Nagelsmann ist nicht mehr Bundestrainer. 4 Tage nach der WM-Blamage gegen Paraguay hat er sich mit dem DFB auf eine Vertragsauflösung geeinigt. Mehr von Tim Britztrup.
15: Der 38-Jährige hatte einen Rücktritt zunächst ausgeschlossen. Er sei keiner, der wegläuft. Gestern gab es dann einen Krisengipfel beim DFB, auf dem die Trennung dann besiegelt wurde. Der DFB hat sich auch bei der Nachfolge schon festgelegt. Jürgen Klopp soll übernehmen. Mit dem Ex-Trainer von Borussia Dortmund und Liverpool sollen jetzt Gespräche geführt werden. Aktuell ist Klopp noch für Red Bull tätig.
14: Unionsfraktionschef Jens Spahn verteidigt die Attestpflicht gegen immer lautere Kritik. Er sagte im Ersten, wer morgens nicht wirklich krank ist, entscheidet sich dann im Zweifel vielleicht doch fürs Arbeiten.
16: Wir haben mit die höchste Zahl an Krankheitstagen, etwa 18 Krankheitstage im Jahr pro Arbeitnehmer. Diejenigen, die wirklich krank sind, die sollen natürlich auch zu Hause bleiben können. Aber die Frage stellt sich schon, ob die Deutschen so viel kränker sind tatsächlich als die anderen in Europa. Und deswegen braucht es da Maßnahmen.
14: Ärztevertreter befürchten extrem volle Wartezimmer, wenn es in Zukunft schon ab Tag 1 eine Krankschreibung braucht. Erfurt bereitet sich auf den Proteststurm gegen den AfD-Parteitag morgen vor. Um die 50.000 Demonstranten werden erwartet. Viele davon haben sich zum Ziel gesetzt, die Veranstaltung zu blockieren. Mehrere tausend Polizisten sind im Einsatz, um die Wege für die Delegierten freizuhalten. Die Beschäftigten von Mercedes-Benz wehren sich gegen die Sparpläne des Konzerns. Laut der Gewerkschaft IG Metall haben heute 33.000 Beschäftigte gegen Kürzungen oder eine unbezahlte Erhöhung der Arbeitszeit protestiert. Auch bei anderen kriselnden Autobauern wie VW sind nächste Woche Proteste geplant, heißt es. Auf der A27 zwischen Bremen und Bremerhaven müssen Autofahrer in den kommenden Wochen mit Einschränkungen rechnen. Die Hitze letzte Woche hat dort Schäden an Fahrbahnübergängen verschärft, vor allem im Bereich der Brücken. Jetzt wird repariert, deshalb kann es tagsüber in beide Richtungen immer wieder eng werden. Die Bayern schnappen sich einen der wenigen deutschen WM-Shooting-Stars. Nathaniel Brown wechselt von Eintracht Frankfurt nach München. Brown gehörte bei der Eintracht zu den Stammspielern und auch in der Nationalmannschaft hat sich der Außenverteidiger durchgesetzt, inklusive erstem Länderspieltor gegen Curaçao. 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
13: Besser ankommen mit dem besten Verkehrsservice um 3:04. A1 in Richtung Hamburg. Da haben wir aktuell 7 Kilometer Stau, ihr braucht eine Dreiviertelstunde länger. A1 Richtung Osnabrück, zwischen dem Bremer Kreuz und Asten 6 Kilometer Stau, 25 Minuten dazu. A27 Bremen nach Bremerhaven, zwischen Bremerhaven Süd und Geestemünde 3 Kilometer Stau, 20 Minuten mehr. A29 Richtung Wilhelmshaven zwischen Varel-Bockhorn und Zetel 2 Kilometer Stau, hier kommen 10 Minuten obendrauf. Vorsicht, in Wilhelmshaven zwischen der A29 Fedderwaden und Sengwaden, da liegen Gegenstände auf der Fahrbahn. Und im Kreis Kloppenburg ist die Landesstraße zwischen Beverbruch und Garrel noch bis etwa 18 Uhr gesperrt. Da gab es einen Unfall und die Sperrung, die ist in beiden Richtungen.
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13: Blitzer stehen auf der B210 in Georgsthal an der Starttankstelle. Zwischen Blauhand und Sande am Ellenser Dammer Tief. In Emden in der Nesserlander Straße. In Jever in der Schützenhofstraße. Blitzer auch in Mordorf in der Mordorfer Straße. In Munderloh in der Munderloher Straße. Zwischen Niederhörner und der B211 am Käseburger Sieltief. Und in Oldenburg im Bürgerbuschweg. Wenn ihr noch mehr gesehen habt, Staus, Blitzerunfälle oder andere Störungen, alles gerne her zu uns. Am besten per WhatsApp an die Nordseewelle Hotline 04931 97 3000.
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13: Die nächste Fähre von Spiekeroog nach Neuharlinger Siel um 17 Uhr.
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13: Ja, heiratet sie jetzt heute oder heiratet sie heute noch nicht? Offiziell ist da immer noch nichts, aber vieles deutet darauf hin, dass Taylor Swift heute Ja sagen wird. Wir sagen auf jeden Fall Ja zu Taylor Swift. Hier ist sie mit The Fate of Ophelia.

0: DJ Bobo, keep on dancing. Hier ist die Nordseewelle Feierabend schon mit Dennis. Und klar, eigentlich wäre die Urlaubszeit ja eigentlich mal die perfekte Chance, das Handy mal länger aus der Hand zu legen. Aber ich kenne das von mir selber, so einfach ist das eben gar nicht. Hier mal was kurz gecheckt, da mal ein bisschen durch Insta gescrollt und schon ist wieder eine halbe Stunde rum. Kollege Tim, was kann ich machen, wenn ich sogar im Urlaub ständig zum Handy greifen will?
1: Dabei kann schon ein einfacher Trick helfen. Die britische Psychologin Wendy Wood, die hat aktuell einen Artikel in der renommierten Fachzeitschrift Psychologie heute und empfiehlt zum Beispiel, jedes Mal, wenn ich mein Handy in die Hand nehme, dann muss ich ein Familienmitglied anrufen. Ja, und wenn das dann eine neue Gewohnheit wird, überlege ich mir vielleicht zweimal, ob ich jetzt wirklich zum Handy greifen muss. Und um gar nicht erst ohne Grund zum Handy zu greifen, hilft es auch, sich jedes Mal zu fragen, warum genau greife ich jetzt zum Handy und was möchte ich gerade wirklich damit machen?
0: Mal angenommen, ich schaffe es dann wirklich weniger ans Handy zu gehen. Was habe ich denn am Ende wirklich davon?
1: Da muss man sich erstmal bewusst werden, was bei der ganzen Scrollerei überhaupt passiert. Da ist das Gehirn nämlich ständig neuen Reizen ausgesetzt und versetzt unseren Körper in eine Art Dauerstress. Bei Offline-Aktivitäten hingegen, also wenn man zum Beispiel puzzelt, liest oder malt, da entspannt sich unser Körper. Außerdem bekommt unser Gehirn ein Gefühl von Sicherheit. Das kann auch dazu führen, dass sich die Herzfrequenz verlangsamt und wir etwas ruhiger atmen. Auch ein schöner Nebeneffekt, wenn wir selbst etwas erschaffen, zum Beispiel beim Werkeln oder auch Backen, steigt unser Selbstbewusstsein.
0: Im Gegensatz zum meistens eher sinnlosen rumscrollen. Danach fühlt man sich laut Studien sogar oft schlechter als davor.

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11: Im Moment immer noch viele Wolken und ganz vereinzelt auch ein bisschen Regen. Aber im Laufe des Feierabends kann es durchaus noch ein bisschen auflockern. Wir haben aktuell 17 Grad auf Spiekeroog, 18 in Wilhelmshaven am Banthersee, 20 Grad in Vilsum, in Wiefelstede und in Ritterhude. Der Nordseewelle 3-Tage-Trend sieht insgesamt weiter sehr durchwachsen aus. Die meisten Sonnenstunden wahrscheinlich morgen, sind aber das ganze Wochenende über und auch am Montag immer mal wieder Schauer möglich. Temperaturen weiter zwischen 19 und 22 Grad. Das nächste Niedrigwasser vor Borkum heute Abend um 20.36 Uhr.
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12: Ich bin Eileen Schallhorn. Schönen guten Tag. Im Fall um den tödlichen Angriff auf einem Firmengelände in Nordenham hat die Staatsanwaltschaft Anklage wegen Mordes erhoben. Angeklagt ist ein 63 Jahre alter Mann. Er soll im vergangenen März einen 34-Jährigen auf dem Firmengelände massiv am Kopf verletzt haben. Für das Opfer kam jede Hilfe zu spät. Der Verdächtige stellte sich wenige Tage später der Polizei. Die Polizei Aurich geht gegen illegale Cannabisprodukte vor, die in der Region in Snackautomaten angeboten worden sind. Bei den Ermittlungen wurden nun Objekte in der Stadt Aurich und der Samtgemeinde Holtriemen durchsucht. Ein 34-jähriger Mann und eine 29 Jahre alte Frau wurden vorläufig festgenommen. Beschlagnahmt wurden über 2,5 Kilogramm verkaufsbereite Cannabisprodukte im Gesamtwert von fast 40.000 Euro. Vor der Krummhörner Deichlinie hat die Feuerwehr einen Skipper aus Seenot gerettet. Der Mann war gestern Abend mit seinem rund 7 Meter langen Segelboot bei stürmischem Wetter unterwegs. Windböen drückten sein Boot gegen die Steinbuhnen. Schleusenwärter aus Leisiel bemerkten die Notlage und alarmierten die Feuerwehr und die Seenotretter der DGZRS. Auf der A27 zwischen Bremen und Bremerhaven müssen Autofahrer in den kommenden Wochen mit Einschränkungen rechnen. Die Hitze der letzten Woche hat dort Schäden an Fahrbahnübergängen verschärft, vor allem im Bereich der Brücken. Jetzt wird repariert, deshalb kann es tagsüber in beiden Richtungen immer wieder eng werden. 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
11: 16.32 Uhr, besser ankommen mit dem besten Verkehrsservice. A1 Richtung Hamburg, zwischen dem Dreieck Stur und Bremen-Asten, 7 Kilometer Stau, 50 Minuten mehr. A1 Richtung Osnabrück, zwischen dem Bremer Kreuz und Asten, 7 Kilometer Stau, das kostet euch etwa 25 Minuten. A27 Bremen nach Bremerhaven, zwischen Bremerhaven Süd und Geestemünde, 4 Kilometer Stau, auch das dauert 25 Minuten länger. A28, Fahrt Richtung Leer, die Einfahrt zwischen Arnamäher ist aktuell gesperrt. Dann Vorsicht in Wilhelmshaven, zwischen der A29 Fedderwaden und Sengwaden liegen Gegenstände auf der Fahrbahn. Im Kreis Ammerland läuft eine Unfallaufnahme, die Straße zwischen Aue und dem Abzweig nach Griesstede ist deshalb voll gesperrt. Und im Kreis Kloppenburg ist die Landesstraße zwischen Beverbruch und Garrel voll gesperrt, das Ganze nach einem Unfall und noch bis etwa 18 Uhr.
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11: Blitzer auf der B210 in Georgsheil an der Starttankstelle. Zwischen Blauhand und Sande am Ellenser Dammer Tief. In Emden in der Nesserlander Straße. In Jever wird geblitzt in der Schützenhofstraße. Blitzer auch in Mordorf in der Mordorfer Straße. In Munderloh in der Munderloher Straße. Zwischen Niederhörner und der B211 am Käseburger Sieltief. Und in Oldenburg im Bürgerbuschweg. Wenn ihr noch was gesehen habt, Staus, Blitze, Unfälle oder andere Störungen, alles gerne melden, am besten per WhatsApp an die Nordseewelle Hotline. Das ist die 04931 97 3000.
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11: Die nächste Fähre von Langeoog nach Bensersiel um 17:30.
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11: Schluss, aus, vorbei. Julian Nagelsmann ist nicht mehr Fußball-Bundestrainer. Heute Mittag ist er offiziell zurückgetreten. Der DFB will jetzt mit Jürgen Klopp verhandeln. Und ich kenne mindestens einen Mann, den das richtig freuen dürfte. Comedian Mats Knob.
14: Ich muss sagen, ich find's geil.

0: Die Spatzen haben es schon von den Dächern gepfiffen. Julian Nagelsmann ist nicht mehr Bundestrainer und Jürgen Klopp steht als Nachfolger wohl bereit. Hier ist die Nordseewelle Feierabend schon mit Dennis und man muss es so deutlich sagen, der DFB hat Nagelsmann keine echte Wahl gelassen. Eigentlich musste er zurücktreten, Kollege Thomas.
1: Also es sieht ganz so aus und es wird ja auch aus dem Treffen Nagelsmanns mit der DFB-Spitze so berichtet. Man habe ihm da den Rücktritt nahegelegt. Ganz offensichtlich wollte die Verbandsführung anders als nach dem Vorrunden aus 2022 in Katar dieses Mal einen schnellen Schnitt und nicht wie damals mit Hansi Flick erst nochmal weiterprobieren. Dazu kam sicherlich auch der öffentliche und mediale Druck. Da gab es ja kaum noch eine Stimme, die noch pro Nagelsmann war. Und dann steht ja ganz offenbar auch der Nachfolgefavorit bereit, Jürgen Klopp.
0: Der soll seine Bereitschaft schon erklärt haben. Sieht also ganz gut aus, dass das was wird, oder?
1: Also ich denke, man wird da jetzt sehr schnell reden. Die Themen liegen ja auf dem Tisch, nachdem grundsätzlich geklärt ist, dass Klopp Lust hat. Jetzt geht es sicherlich um Kompetenzen und das Team um einen möglichen Bundestrainer Klopp herum. Am Geld dürfte eigentlich nichts scheitern, auch wenn das natürlich auch geklärt werden muss. Und dann muss Klopp noch aus seinem Red Bull-Vertrag raus. Der läuft ja noch bis 2029, aber auch da dürfte sich eine Lösung finden, sodass ich die Chancen mal mit deutlich mehr als 50% einschätzen würde.
0: Auf jeden Fall braucht die deutsche Fußballnationalmannschaft einen neuen Trainer. Julian Nagelsmann ist zurückgetreten. Jürgen Klopp ist jetzt der Wunschkandidat für dessen Nachfolge.

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11: Na, die Wolken halten sich doch etwas hartnäckiger als gedacht, aber wir geben die Hoffnung nicht auf, dass es später vielleicht nochmal ein bisschen aufklart und wir dann doch noch ein bisschen Sonne zu sehen bekommen. Wir haben aktuell 17 Grad in Karolinsiel und auf Langeoog 18 Grad in Rechtsobwig, 19 in Hamburg-Waltershof und 20 Grad in Oldenburg am Pulverturm. Der Nordseewelle, 3-Tage-Trend, sieht sehr durchwachsen aus. Die meisten Sonnenstunden gibt es wahrscheinlich morgen. Es sind aber in den nächsten Tagen immer wieder Schauer drin. Und die Temperaturen liegen weiter zwischen 19 und 22 Grad. Das nächste Niedrigwasser vor Dornumersiel heute Abend um 8:45.
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12: Ich bin Cornelius Dreger. Schönen guten Tag. 4 Tage nach der WM-Blamage gegen Paraguay zieht Julian Nagelsmann die Konsequenzen. Der 38-Jährige ist als Bundestrainer zurückgetreten. Mehr von Tim Britztrup.
13: Die Entscheidung sei ihm alles andere als leicht gefallen. Die Mannschaft habe nach so einer herben Enttäuschung aber die Chance auf einen unbelasteten Neuanfang verdient, heißt es in einer Mitteilung auf der DFB-Seite. Und die DFB-Spitze will jetzt so schnell wie möglich das Gespräch mit Jürgen Klopp suchen. Der soll auch schon seine grundsätzliche Bereitschaft erklärt haben, den Posten zu übernehmen.
12: Erfurt bereitet sich auf den Proteststurm gegen den AfD-Parteitag morgen vor. Um die 50.000 Demonstranten werden erwartet. Viele davon haben sich zum Ziel gesetzt, die Veranstaltung zu blockieren. Mehrere tausend Polizisten sind im Einsatz, um die Wege für die Delegierten freizuhalten. Christian Böllers von der Landespolizei Thüringen.
14: Message ist im Endeffekt, wir vermitteln zwischen Anwohnenden, zwischen Demonstrierenden, aber auch zwischen dem Parteiprivileg. Und unser Ziel ist, und das werden wir meiner Meinung nach auch umsetzen, ist ein Kompromiss. Ein Konsens wird es nicht werden, aber das ist eine Demokratie.
12: Die NATO-Staaten wollen die Ukraine mit weiteren Milliardenhilfen unterstützen. Europa und Kanada planen dieses und nächstes Jahr jeweils 70 Milliarden Euro an Militärhilfe, wie es aus Diplomatenkreisen heißt. Mit einberechnet ist allerdings schon der kürzlich beschlossene EU-Kredit an die Ukraine. In Deutschland sind die E-Auto-Neuzulassungen im Juni durch die Decke gegangen. Über 84.000 wurden neu zugelassen, ein Plus von 80% gegenüber dem Vorjahresmonat. Gründe dafür sind die hohen Kraftstoffpreise und die staatliche Kaufprämie. In Sandhatten südlich von Oldenburg ist im vergangenen Monat ein Biberdamm zerstört worden. Das streng geschützte Tier hatte sich vor 2 Jahren an der Fleet niedergelassen und nach Dämme und eine Burg errichtet. Durch die Zerstörung des Hauptdamms fiel die zuvor überflutete Fläche trocken. Dieser Eingriff ist strafbar. Die Polizei Wildeshausen ermittelt und sucht nun Zeugen. Bei der Fußball-WM werden die 3 letzten Achtelfinalteilnehmer gesucht. Am Abend spielt Australien gegen Ägypten. Danach trifft Titelverteidiger Argentinien auf Außenseiter Kap Verde und Kolumbien auf Ghana. In der vergangenen Nacht sind Spanien, Portugal und die Schweiz weitergekommen. 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
11: Besser ankommen mit dem besten Verkehrsservice um 17:02. A1 Richtung Hamburg zwischen dem Dreieck Stur und Bremen-Asten 6 Kilometer Stau. Hier kommt eine Dreiviertelstunde dazu. A1 Richtung Osnabrück zwischen Opusen, Bremen-Mahndorf und Asten 6 Kilometer Stau. Ihr braucht 25 Minuten länger. 20 Minuten mehr auf der A27 Bremen nach Bremerhaven zwischen Bremerhaven Süd und Geestemünde 3 Kilometer Stau. Die 28 in Richtung Leer, die Ein- und Ausfahrt zwischen Arnamäher, sind aktuell gesperrt. Im Kreis Ammerland läuft eine Unfallaufnahme. Die Straße zwischen Aue und dem Abzweig nach Kriestede ist voll gesperrt. Und eine Vollsperrung auch im Kreis Kloppenburg. Die Landesstraße zwischen Beverbruch und Garrel ist nach einem Unfall dicht. Das Ganze dauert noch bis etwa 18 Uhr.
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11: Es blitzt auf der B210 in Georgsheil an der Startankstelle. Zwischen Blauhand und Sande am Ellenser Dammer Tief. In Emden in der Nesserlander Straße. In Mordorf in der Mordorfer Straße. Blitze auch in Munderloh in der Munderloher Straße. Zwischen Niederhörne und der B211 am Käseburger Sieltief. Und in Oldenburg im Bürgerbuschweg. Wenn ihr noch was gesehen habt, Staus, Blitzer, Unfälle oder andere Störungen, immer gerne her damit. Am besten per WhatsApp an die Nordseewelle Hotline. Das ist die 04931973000.
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11: Die nächste Überfahrt von Norddeich nach Norderney um 17:45.
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11: Elton John kann ewig weiterleben. Also jetzt leider nicht in echt, aber als Hologramm in Las Vegas. Ähnlich wie bei der ABBA-Show in London soll es in Vegas demnächst eine Show mit Elton John geben. Und die Details dazu verraten wir euch gleich hier nach Musik. Unter anderem von den Fantas, Frieda Gold und Iggy Kelly. 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

ist die Nordseewelle Feierabend Show mit Dennis und wir haben das ja fast alle verfolgt. Vor 3 Jahren hat Elton John seine letzte Welttournee beendet. Jetzt plant er angeblich eine künstliche Residenz in Las Vegas. So ähnlich wie ABBA das in London machen, wird Sir Elton dabei als Hologramm zu sehen sein. Laut der britischen Zeitung The Sun streicht er dafür eine 7-stellige Summe ein. Die Show soll im Sommer 2027 im neuen Hard Rock Hotel in Vegas starten und Elton John wird da nicht alleine zum Hologramm. Auch musikalische Weggefährtinnen wie Dua Lipa oder Kiki Dee werden da in digitaler Form zu sehen sein.

Im Herbst sollen die beteiligten Künstler für Aufnahmen in den Pinewood Studios zusammenkommen und dann können sie als Hologramme ewig weiterleben. Hier ist eure Nordsee-Welle Feierabendshow mit Dennis und jetzt auch mit Kamrat. Hug Yourself.

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13: Viele Wolken über dem Nordwesten, hier und da auch noch ein paar Tropfen, aber eventuell lockert es heute Abend dann doch noch mal ein bisschen auf. Also wir haben die Hoffnung auf noch etwas Sonne. Aktuell sind 17 Grad auf Baltrum, 18 in Seelenstede, 20 Grad in Bunde, in Edewecht und in Bremen am Weserstadion. Der Nordseewelle 3-Tage-Trend, ja, eher durchwachsen, die meisten Sonnenstunden wahrscheinlich morgen, sind aber die nächsten Tage immer mal wieder Schauer drin und die Temperaturen, die pendeln sich ein zwischen 19 und 22 Grad. Das nächste Niedrigwasser vor Emden, heute Abend um 22 Uhr.
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14: Ich bin Eileen Schallhorn, schönen guten Tag. Rund 4000 Beschäftigte aus dem Bremer Mercedes-Werk sind gegen den Sparkurs des Autobauers auf die Straße gegangen. Bei der Kundgebung heute war auch Bürgermeister Bovenschulte mit dabei. Mercedes-Benz will eine geplante Sonderzahlung aufs kommende Jahr schieben. Außerdem sollen die Mitarbeiter künftig für das gleiche Geld mehr arbeiten. Tödlicher Arbeitsunfall im Nordwesten. Ein Mann ist in Wiesmoor mehrere Meter in die Tiefe gestürzt und kurze Zeit später gestorben. Der 52-Jährige fiel laut Polizei auf einem landwirtschaftlichen Betrieb durch ein Hallendach. Er wurde noch in ein Krankenhaus eingeliefert, starb aber wenig später an seinen schweren Verletzungen. Jetzt laufen die Ermittlungen zum genauen Unfallhergang. Neben der Polizei wurde auch das Gewerbeaufsichtsamt dazu eingeschaltet. In Großfehn ist ein 59 Jahre alter Mann auf falsche Microsoft-Mitarbeiter reingefallen. Auf seinem Computer ploppte ein Warnfenster auf, er solle den Support anrufen. Genau das hat er gemacht und den Betrügern Zugriff auf seinen Rechner gegeben. Dann sind die an mehrere Kontodaten gekommen und haben sich mehrere 100 Euro überwiesen. Es ist bereits das 6. Mal in diesem Jahr und das 2. diese Woche. Schon wieder ist ein Schiff gegen die Eisenbahnklappbrücke über die Hunte in Oldenburg gekracht. Größere Schäden sind diesmal laut Wasserschutzpolizei aber nicht entstanden. Für eine Dreiviertelstunde ging am Nachmittag im Bahnverkehr aber nichts. 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
13: Besser ankommen mit dem besten Verkehrsservice um 17.32 Uhr. A1 Richtung Hamburg zwischen dem Dreieck Stur und Bremen-Arsten. 5 Kilometer Stau, hier kommt eine gute halbe Stunde obendrauf. A1 Richtung Osnabrück zwischen Opusen-Bremen-Mahndorf und Arsten. 4 Kilometer Stau, da braucht ihr 20 Minuten länger. 20 Minuten mehr auch auf der A27 Bremen nach Bremerhaven zwischen Bremerhaven Süd und Geestemünde. 3 Kilometer Stau. A28 Richtung Leer in der Ausfahrt zwischen Ahner Meer. Bitte vorsichtig sein, da laufen Reinigungsarbeiten. Im Kreis Ammerland läuft eine Unfallaufnahme. Die Straße zwischen Aue und dem Abzweig nach Griestede ist deshalb voll gesperrt. Und im Kreis Kloppenburg ist die Landesstraße zwischen Beverbruch und Garrel noch etwa eine halbe Stunde gesperrt. Das Ganze nach einem Unfall.
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13: Blitzer stehen auf der B210 in Georgsheil an der Startankstelle. Zwischen Blauand und Sande am Ellenser Dammer Tief. In Emden in der Nessalander Straße. In Mordorf in der Mordorfer Straße. Blitzer auch in Munderloh in der Munderloher Straße. Zwischen Niederhörner und der B211 am Käseburger Sieltief. Und in Oldenburg im Bürgerbuschweg. Wenn ihr noch was gesehen habt, Staus, Blitzerunfälle oder andere Störungen, alles gerne her zu uns, am besten per WhatsApp an die Nordseewelle Hotline. Das ist die 04931973000.
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13: Die nächste Fähre von Bensersiel nach Langeoog um 6:30.
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13: Die Hochzeit des Jahres, sie soll noch heute steigen. Taylor Swift und Travis Kelce werden sich wohl im Madison Square Garden das Ja-Wort geben, aber der Rest ist immer noch ziemlich geheim. Wir fragen gleich mal unsere USA-Reporterin Tina Eck, ob die schon ein bisschen mehr mal weiß als wir. Das Ganze gegen 17:45 hier bei Nordseewelle.

0: Partytime mit den Wenger Boys hier bei Nordsee Welle. Partytime auch im Madison Square Garden. Taylor Swift und Travis Kelce gehen heute wahrscheinlich zumindest den Bund des Lebens ein, aller Voraussicht nach. Denn hundertprozentig offiziell ist da ja immer noch nix. Tina Eck in Washington, was deutet denn darauf hin, dass es wirklich auch heute schon losgeht?
1: Kurzum, alles. Der Madison Square Garden mitten in Manhattan ist seit Tagen mit Absperrgittern verbarrikadiert. Riesige Trucks parken vor den Laderampen und es gibt keine öffentlichen Veranstaltungen in der Mehrzweckhalle über das gesamte lange Wochenende. Dann die Gerüchteküche. Da wird wild spekuliert über die große Sause, die so heimlich und hermetisch abgeschirmt ist. 1000 Gäste in Abendrobe, Auftritte vielleicht, Stevie Nicks, Tim McGraw, ein Schloss in der Konzerthalle vielleicht. Mal gucken, ob wir was zu sehen bekommen.
0: Ja, Trauzeugen, Brautjungfern, ist da denn wenigstens was bekannt?
1: Keine Ahnung. Wie gesagt, Garderobe und Gästeliste sind hochgeheim. Die Besucher sind angehalten, die Klappe zu halten, was sie scheinbar auch tun. Spekulationen gibt's, wie gesagt, über ein Märchenschloss mit weißem Teppich als Kulisse. Und die Klatschblätter hier stellen aufgrund der Aufschriften auf den großen Lastwagen vor dem Madison Square Garden auch schon das Menü zusammen. Demnach gibt es Hummer, gebratene Zwiebelringe und Eier. Wer weiß, wir werden auch heute noch nicht viel erfahren, wie es aussieht. Die Gäste dürfen keine Handys mitbringen, also wird es auch keine Fotos oder Videos auf den Socials geben.
0: Taylor Swift macht also weiter ein Riesengeheimnis um ihre Hochzeit, aber ich kann euch verraten, hier bei Nordseewelle, da ist Taylor Swift jetzt auf jeden Fall mit dabei.

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11: Ganz vereinzelt kommen noch ein paar Tropfen runter. Meistens ist es aber in Anführungsstrichen nur bewölkt. Im Laufe des Abends kann es von der Nordsee her nochmal ein bisschen auflockern. Wir haben aktuell 17 Grad auf Norderney am Leuchtturm, 18 Grad in Jever, 19 in Aurich und 20 Grad sind es in Oldenburg-Donnerschwee und in Lemwerder. Der Nordseewelle 3-Tage-Trend sieht insgesamt eher durchwachsen aus. Die meisten Sonnenstunden wahrscheinlich morgen. Ansonsten in den nächsten Tagen auch immer mal wieder Schauer drin. Die Temperaturen liegen weiter zwischen 19 und 22 Grad. Das nächste Niedrigwasser vor Hoogsiel heute Abend um 5 nach 10.
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12: Ich bin Cornelius Dreger. Schönen guten Abend. 4 Tage nach der WM-Blamage gegen Paraguay zieht Julian Nagelsmann die Konsequenzen. Der 38-Jährige ist als Bundestrainer zurückgetreten. Mehr von Tim Britztrup.
13: Die Entscheidung sei ihm alles andere als leicht gefallen. Die Mannschaft habe nach so einer herben Enttäuschung aber die Chance auf einen unbelasteten Neuanfang verdient, heißt es in einer Mitteilung auf der DFB-Seite. Und die DFB-Spitze will jetzt so schnell wie möglich das Gespräch mit Jürgen Klopp suchen. Der soll auch schon seine grundsätzliche Bereitschaft erklärt haben, den Posten zu übernehmen.
12: Vor dem AfD-Parteitag am Wochenende in Erfurt befürchtet die Gewerkschaft der Polizei einen möglichen Mangel an Einsatzkräften. Einzelne Bundesländer könnten zugesagte Kräfte wegen eigener Einsatzlagen kurzfristig doch behalten, so GdP-Chef Kopelke in den Funke-Zeitungen. Die Polizei rechnet mit bis zu 50.000 AfD-Gegnern in Erfurt. Die NATO-Staaten wollen die Ukraine mit weiteren Milliardenhilfen unterstützen. Wie es aus Diplomatenkreisen heißt, planen Europa und Kanada für dieses und nächstes Jahr jeweils 70 Milliarden Euro an Militärhilfe. Insgesamt also 140 Milliarden. Mit einberechnet sei aber auch schon der vor kurzem von der EU beschlossene Kredit in Höhe von 60 Milliarden Euro. Beim NATO-Gipfel nächste Woche in Ankara sollen die Hilfen offiziell verkündet werden. Unionsfraktionschef Spahn verteidigt die Attestpflicht gegen immer lautere Kritik. Er sagte im Ersten, wer morgens nicht wirklich krank ist, entscheidet sich dann im Zweifel vielleicht doch fürs Arbeiten. Ärztevertreter warnen davor, dass die Praxen durch die Regelung aus allen Nähten platzen. Vor der Krummhörner Deichlinie hat die Feuerwehr einen Skipper aus Seenot gerettet. Der Mann war gestern mit seinem rund 7 Meter langen Segelboot bei stürmischem Wetter unterwegs. Windböen drückten sein Boot gegen die Steinbuhnen. Schleusenwärter aus Leisiel bemerkten die Notlage und alarmierten die Feuerwehr und die Seenotretter der DGZRS. Die Bayern schnappen sich einen der wenigen deutschen WM-Shooting-Stars. Nathaniel Brown wechselt von Eintracht Frankfurt nach München. Brown gehörte bei der Eintracht zu den Stammspielern und auch in der Nationalmannschaft hat sich der Außenverteidiger durchgesetzt, inklusive erstem Länderspieltor gegen Curaçao. 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
11: Um gleich 6:02 besser ankommen mit dem besten Verkehrsservice. A1 Richtung Hamburg zwischen dem Dreieck Stur und Bremen-Asten. 4 Kilometer Stau, ihr braucht eine halbe Stunde länger. A1 Richtung Osnabrück zwischen Opposen Bremen-Marndorf und Asten. 4 Kilometer Stau, hier kommt eine Viertelstunde dazu. A27 Bremen nach Bremerhaven zwischen Bremerhaven Süd und Geestemünde. 2 Kilometer Stau, 10 Minuten mehr. A29 Wilhelmshaven nach Oldenburg. Vorsicht bitte zwischen Rastede und dem Kreuz Oldenburg Nord. Da liegen Gegenstände auf der Fahrbahn. Und dann gab es noch einen Unfall zwischen Hage und Berum in der Berumer Allee. Polizei ist hier aber schon vor Ort.
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11: Auf der B210 in Georgsthal an der Starttankstelle. Zwischen Blauhand und Sander am Ellenser Dammer Tief. In Emden in der Nesserlander Straße. In Mordorf wird geblitzt in der Mordorfer Straße. In Munderloh in der Munderloher Straße. Blitze auch zwischen Niederhörne und der B211 am Käseburger Sieltief. Und in Oldenburg noch einer hier im Bürgerbuschweg.
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11: Ich wünsche euch einen guten Start ins Wochenende. Jetzt mit Alok und Jess Glynn. Schön, dass ihr mit dabei seid.

0: Das erste Ferienwochenende im Nordwesten. Vielleicht liegen die Koffer bei euch ja schon bereit für den großen Sommerurlaub. Und genau da fängt cleveres Reisen ja auch schon an. Hier ist die Nordseewelle Feierabend schon mit Dennis. Und wer beim Kofferpacken schon so ein paar Dinge beachtet, der oder die spart nicht nur Geld. Nee, wir könnten damit auch die Umwelt schonen, Kollege Dominik. Was gehört in den Koffer, damit wir unnötigen Müll vermeiden können?
1: Alles, was Mehrweg im Namen trägt, zum Beispiel eine eigene Trinkflasche oder einen Kaffeebecher für unterwegs. Wer dann noch eine Brotdose, wiederverwendbare Behälter und eine Stofftasche einpackt, spart sich im Urlaub ziemlich viel Einwegplastik bei spontanen Einkäufen. Und im Kulturbeutel gilt, feste Seife und festes Shampoo nutzen. Die halten gefühlt ewig und verursachen keinen extra Verpackungsmüll.
0: Okay, gibt's sonst noch was, an das wir schon bei der Vorbereitung denken sollten?
1: Ja, auf jeden Fall sollte man eine kleine Reiseapotheke einpacken. Wer Schmerzmittel oder Pflaster von zu Hause mitnimmt, muss vor Ort keine großen Packungen kaufen, von denen man eh am Ende nur 2 Tabletten braucht. Und noch ein digitaler Tipp für die Vorbereitung. Ladet euch Fahrpläne, Karten und Fahrrad-Apps schon zu Hause runter. Wer den Nahverkehr oder Bikesharing-Angebote vor Ort direkt griffbereit auf dem Handy hat, steigt im Urlaub viel seltener spontan ins teure Taxi.
0: Und zack, hast du wieder ein bisschen mehr Geld für die schönen Dinge im Urlaub.

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2: Mit ein bisschen Glück guckt heute Abend noch mal kurz die Sonne raus. Wir haben aktuell 17 Grad auf Jüst, 18 in Marienhafe und in Zetel, 18 Grad auch in Hamburg-Roter Baum und 19 sind es noch in Apen. Der Nordseewelle 3-Tage-Trend. Es bleibt insgesamt durchwachsen. Die meisten Sonnenstunden gibt es wahrscheinlich morgen. Es sind aber immer wieder Schauer möglich in den nächsten Tagen. Und die Temperaturen liegen weiter zwischen 19 und 22 Grad. Das nächste Niedrigwasser vor Wangerooge heute Abend um 21:30.
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2: Besser ankommen mit dem besten Verkehrsservice an diesem Freitagabend. Der staut sich noch in beiden Richtungen auf der A1 an der Baustelle bei Bremen-Arsten, genauso auf der A27 an der Baustelle bei Bremerhaven Süd.
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2: Auf der B210 in Georgsheil an der Starttankstelle. Zwischen Blauhand und Sande am Ellenserdammer Tief. In Emden in der Nesserlander Straße. In Mordorf in der Mordorfer Straße. Blitze auch in Munderloh in der Munderloher Straße. Zwischen Niederhörne und der B211 am Käseburger Sieltief. Und in Oldenburg noch ein Blitzer hier im Bürgerbuschweg. Ich wünsche euch einen guten Start ins Wochenende. Hier ist die Nordseewelle Feierabendshow mit Dennis und das ist Leonie Faded Love.

0: MC Hammer, can't touch this. Hier ist die Nordseewelle Feierabendshow mit Dennis und ich glaube, da sind wir uns einig. 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
0: Ja, sauber bleiben könnte ja auch woanders. 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
10: Ich bin Cornelius Dreger. Schönen guten Abend. Julian Nagelsmann ist nicht mehr Bundestrainer. Nach dem peinlichen WM-Aus haben sich der 38-Jährige und der DFB auf eine Vertragsauflösung geeinigt. Das hat der Verband am Mittag mitgeteilt. Einen Nachfolger hat der DFB auch schon im Blick. Jürgen Klopp ist der Wunschkandidat. Mit ihm sollen jetzt schnell erste Gespräche geführt werden. Deutschland war bei der Weltmeisterschaft schon im 16. Finale an Paraguay gescheitert. Seit dem WM-Titel 2014 hat es die DFB-Elf nicht mehr ins Achtelfinale geschafft. Erfurt bereitet sich auf den Proteststurm gegen den AfD-Parteitag morgen vor. Um die 50.000 Demonstranten werden erwartet. Viele davon haben sich zum Ziel gesetzt, die Veranstaltung zu blockieren. Mehrere tausend Polizisten sind im Einsatz, um die Wege für die Delegierten freizuhalten. Christian Möllers von der Landespolizei Thüringen.
11: Message ist im Endeffekt, wir vermitteln zwischen Anwohnenden, zwischen Demonstrierenden, aber auch zwischen dem Parteiprivileg. Und unser Ziel ist, und das werden wir meiner Meinung nach auch umsetzen, ist ein Kompromiss. Ein Konsens wird es nicht werden, aber das ist eine Demokratie.
10: Die NATO-Staaten wollen die Ukraine mit weiteren Milliardenhilfen unterstützen. Europa und Kanada planen dieses und nächstes Jahr jeweils 70 Milliarden Euro an Militärhilfe, wie es aus Diplomatenkreisen heißt. Mit einberechnet ist allerdings schon der kürzlich beschlossene EU-Kredit an die Ukraine. Die Beschäftigten von Mercedes-Benz wehren sich gegen die Sparpläne des Konzerns. Laut der Gewerkschaft IG Metall haben heute 33.000 Beschäftigte gegen Kürzungen oder eine unbezahlte Erhöhung der Arbeitszeit protestiert. Auch bei anderen kriselnden Autobauern wie VW sind nächste Woche Proteste geplant, heißt es. Auf der A27 zwischen Bremen und Bremerhaven müssen Autofahrer in den kommenden Wochen mit Einschränkungen rechnen. Die Hitze letzte Woche hat dort Schäden an Fahrbahnübergängen verschärft, vor allem im Bereich der Brücken. Jetzt wird repariert, deshalb kann es tagsüber in beide Richtungen immer wieder eng werden. Seit Wochen wird über die Hochzeit von US-Superstar Taylor Swift und Football-Profi Travis Kelce spekuliert. Jetzt haben in New York offenbar die Feierlichkeiten begonnen, im Madison Square Garden. Viele Swifties sind dorthin gepilgert. Ein Großaufgebot der Polizei sichert das Ganze ab. 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
3: Ich bin Cornelius Dreger. Schönen guten Abend. Julian Nagelsmann ist nicht mehr Bundestrainer. 4 Tage nach der WM-Blamage gegen Paraguay hat er sich mit dem DFB auf eine Vertragsauflösung geeinigt. Mehr von Tim Britztrup.
4: Der 38-Jährige hatte einen Rücktritt zunächst ausgeschlossen. Er sei keiner, der wegläuft. Gestern gab es dann einen Krisengipfel beim DFB, auf dem die Trennung dann besiegelt wurde. Der DFB hat sich auch bei der Nachfolge schon festgelegt. Jürgen Klopp soll übernehmen. Mit dem Ex-Trainer von Borussia Dortmund und Liverpool sollen jetzt Gespräche geführt werden. Aktuell ist Klopp noch für Red Bull tätig.
3: Im Fall um die tödlichen Schüsse in Stade hat die Staatsanwaltschaft den Kreis der Verdächtigen erweitert. Neben dem mutmaßlichen Schützen wird nun auch gegen die Mutter und die Patentante seines Kindes ermittelt, berichtet die Bild. Bei dem Angriff in einer Jugendeinrichtung sind insgesamt 6 Menschen erschossen worden. Die NATO-Staaten wollen die Ukraine mit weiteren Milliardenhilfen unterstützen. Wie es aus Diplomatenkreisen heißt, planen Europa und Kanada für dieses und nächstes Jahr jeweils 70 Milliarden Euro an Militärhilfe. Insgesamt also 140 Milliarden. Mit einberechnet sei aber auch schon der vor kurzem von der EU beschlossene Kredit in Höhe von 60 Milliarden Euro. Beim NATO-Gipfel nächste Woche in Ankara sollen die Hilfen offiziell verkündet werden. Selbst innerhalb der Union ist die geplante Krankschreibung ab Tag 1 nicht unumstritten. Der CDU-Arbeitnehmerflügel spricht sich dafür aus, das nochmal zu überdenken. Der politische Streitwert scheint in keinem gesunden Verhältnis zu den vermeintlichen Verbesserungen zu stehen, sagte CDA-Chef Rathke dem Spiegel. In Sandhatten südlich von Oldenburg ist im vergangenen Monat ein Biberdamm zerstört worden. Das streng geschützte Tier hatte sich vor 2 Jahren an der Fleet niedergelassen und nach Dämme und eine Burg errichtet. Durch die Zerstörung des Hauptdamms fiel die zuvor überflutete Fläche trocken. Dieser Eingriff ist strafbar. Die Polizei Wildeshausen ermittelt und sucht nun Zeugen. 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
1: Ich bin Cornelius Dreger. Schönen guten Abend. 4 Tage nach der WM-Blamage gegen Paraguay zieht Julian Nagelsmann die Konsequenzen. Der 38-Jährige ist als Bundestrainer zurückgetreten. Mehr von Tim Britztrup.
2: Die Entscheidung sei ihm alles andere als leicht gefallen. Die Mannschaft habe nach so einer herben Enttäuschung aber die Chance auf einen unbelasteten Neuanfang verdient, heißt es in einer Mitteilung auf der DFB-Seite. Und die DFB-Spitze will jetzt so schnell wie möglich das Gespräch mit Jürgen Klopp suchen. Der soll auch schon seine grundsätzliche Bereitschaft erklärt haben, den Posten zu übernehmen.
1: Im Fall um die tödlichen Schüsse in Stade hat die Staatsanwaltschaft den Kreis der Verdächtigen erweitert. Neben dem mutmaßlichen Schützen wird nun auch gegen die Mutter und die Patentante seines Kindes ermittelt, berichtet die Bild. Bei dem Angriff in einer Jugendeinrichtung sind insgesamt 6 Menschen erschossen worden. Erfurt bereitet sich auf den Proteststurm gegen den AfD-Parteitag morgen vor. Um die 50.000 Demonstranten werden erwartet. Viele davon haben sich zum Ziel gesetzt, die Veranstaltung zu blockieren. Mehrere tausend Polizisten sind im Einsatz, um die Wege für die Delegierten freizuhalten. Christian Möllers von der Landespolizei Thüringen.
3: Message ist im Endeffekt, wir vermitteln zwischen Anwohnenden, zwischen Demonstrierenden, aber auch zwischen dem Parteiprivileg. Und unser Ziel ist, und das werden wir meiner Meinung nach auch umsetzen, ist ein Kompromiss. Ein Konsens wird es nicht werden, aber das ist eine Demokratie.
1: Die Beschäftigten von Mercedes-Benz wehren sich gegen die Sparpläne des Konzerns. Laut der Gewerkschaft IG Metall haben heute 33.000 Beschäftigte gegen Kürzungen oder eine unbezahlte Erhöhung der Arbeitszeit protestiert. Auch bei anderen kriselnden Autobauern wie VW sind nächste Woche Proteste geplant, heißt es. Vor der Krummhörner Deichlinie hat die Feuerwehr einen Skipper aus Seenot gerettet. Der Mann war gestern mit seinem rund 7 Meter langen Segelboot bei stürmischem Wetter unterwegs. Windböen drückten sein Boot gegen die Steinbuhnen. Schleusenwärter aus Leisiel bemerkten die Notlage und alarmierten die Feuerwehr und die Seenotretter der DGZRS. Die Bayern schnappen sich einen der wenigen deutschen WM-Shooting-Stars. Nathaniel Brown wechselt von Eintracht Frankfurt nach München. Brown gehörte bei der Eintracht zu den Stammspielern und auch in der Nationalmannschaft hat sich der Außenverteidiger durchgesetzt, inklusive erstem Länderspieltor gegen Curaçao. 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
1: Ich bin Sönke Röhling. Schönen guten Abend. 4 Tage nach der WM-Blamage gegen Paraguay zieht Julian Nagelsmann die Konsequenzen. Der 38-Jährige ist als Bundestrainer zurückgetreten. Mehr von Tim Britztrupp.
2: Die Entscheidung sei ihm alles andere als leicht gefallen. Die Mannschaft habe nach so einer herben Enttäuschung aber die Chance auf einen unbelasteten Neuanfang verdient, heißt es in einer Mitteilung auf der DFB-Seite. Und die DFB-Spitze will jetzt so schnell wie möglich das Gespräch mit Jürgen Klopp suchen. Der soll auch schon seine grundsätzliche Bereitschaft erklärt haben, den Posten zu übernehmen.
1: Selbst innerhalb der Union ist die geplante Krankschreibung ab Tag 1 umstritten. Der CDU-Arbeitnehmerflügel spricht sich dafür aus, das nochmal zu überdenken. Der politische Streitwert scheint in keinem gesunden Verhältnis zu den vermeintlichen Verbesserungen zu stehen, sagte CDA-Chef Radke dem Spiegel. Erfurt bereitet sich auf ein Protestwochenende vor. Zigtausende werden zum Protest gegen den AfD-Parteitag erwartet, darunter auch 2.500 gewaltbereite Linksextremisten. Sie haben sich zum Ziel gesetzt, die Veranstaltung zu verhindern. Thürings Innenminister Georg Mayer sagt im Zweiten:
3: Wenn man gegen eine Partei demonstriert, die man als verfassungswidrig bezeichnet und dann selbst gegen die Verfassung verstößt, dann macht es den Protest, wie gesagt, unglaubwürdig. Und deshalb rate ich sehr davon ab, ich appelliere, einfach friedlich zu protestieren.
1: Parteien sind dazu verpflichtet, Parteitage durchzuführen. Mehrere tausend Polizisten sind deshalb im Einsatz, um die Durchführung sicherzustellen. Nach den tödlichen Schüssen in einer Jugendeinrichtung in Stade ermittelt die Staatsanwaltschaft nun nicht mehr nur gegen den Schützen, sondern auch gegen die Mutter und die Patentante seines Kindes. Die Patentante hatte den Fluchtwagen gesteuert. Sie hatte den Schützen als Familien- und Migrationsberaterin gegenüber den Behörden vertreten. In Deutschland sind die E-Auto-Neuzulassungen im Juni durch die Decke gegangen. Über 84.000 Autos wurden neu zugelassen, ein Plus von 80% gegenüber dem Vorjahresmonat. Gründe dafür sind die hohen Kraftstoffpreise und die staatliche Kaufprämie. Tennisprofi Jan-Lennard Struff hat in Wimbledon überraschend das Achtelfinale erreicht. Der 36-Jährige besiegte die Nummer 8 der Setzliste Daniel Medvedev glatt in 3 Sätzen. Im Achtelfinale trifft auf den Polen Hubert Hurkacz. 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
1: Ich bin Sönke Röhling. Schönen guten Abend. Julian Nagelsmann ist nicht mehr Fußball-Bundestrainer. 4 Tage nach der WM-Blamage gegen Paraguay hat er sich mit dem DFB auf eine Vertragsauflösung geeinigt. Einzelheiten von Tim Britztrup.
2: Der 38-Jährige hatte einen Rücktritt zunächst ausgeschlossen. Er sei keiner, der wegläuft. Gestern gab es dann einen Krisengipfel beim DFB, auf dem die Trennung dann besiegelt wurde. Der DFB hat sich auch bei der Nachfolge schon festgelegt. Jürgen Klopp soll übernehmen. Mit dem Ex-Trainer von Borussia Dortmund und Liverpool sollen jetzt Gespräche geführt werden. Aktuell ist Klopp noch für Red Bull tätig.
1: Unionsfraktionschef Jens Spahn verteidigt die Attestpflicht gegen immer lautere Kritik. Er sagt im Ersten, wer morgens nicht wirklich krank ist, entscheidet sich dann im Zweifel vielleicht doch fürs Arbeiten. Ärztevertreter warnen dagegen davor, dass die Praxen durch die Regelung aus allen Nähten platzen könnten. Erfurt bereitet sich auf den Proteststurm gegen den AfD-Parteitag morgen vor. Um die 50.000 Demonstranten werden erwartet. Viele davon haben sich zum Ziel gesetzt, die Veranstaltung zu blockieren. Mehrere tausend Polizisten sind im Einsatz, um die Wege für die Delegierten freizuhalten. Christian Möllers von der Landespolizei Thüringen.
3: Message ist im Endeffekt, wir vermitteln zwischen Anwohnenden, zwischen Demonstrierenden, aber auch zwischen dem Parteiprivileg. Und unser Ziel ist, und das werden wir meiner Meinung nach auch umsetzen, ist ein Kompromiss. Ein Konsens wird es nicht werden, aber das ist eine Demokratie.
1: Nach dem Doppelerdbeben in Venezuela steigt die Zahl der Todesopfer weiter. Mittlerweile wurden rund 2600 Leichen geborgen. Noch immer werden etwa 50.000 Menschen vermisst. Venezuela war vergangene Woche Mittwoch innerhalb weniger Sekunden von 2 heftigen Erdbeben erschüttert worden. Die Beschäftigten von Mercedes-Benz wehren sich gegen die Sparpläne des Konzerns. Laut der Gewerkschaft IG Metall haben 33.000 Beschäftigte gegen Kürzungen oder eine unbezahlte Erhöhung der Arbeitszeit protestiert. Auch bei anderen kriselnden Autobauern wie VW sind nächste Woche Proteste geplant. 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
1: Ich bin Sönke Gröling. Schönen guten Abend. Julian Nagelsmann ist nicht mehr Fußball-Bundestrainer. Nach dem frühen WM-Aus haben sich der 38-Jährige und der DFB auf eine Vertragsauflösung geeinigt. Das hat der Verband am Mittag mitgeteilt. Einen Nachfolger hat der DFB auch schon im Blick. Jürgen Klopp ist der Wunschkandidat. Mit ihm sollen jetzt schnell erste Gespräche geführt werden. Deutschland war bei der WM schon im 16. Finale an Paraguay gescheitert. Seit dem WM-Titel 2014 hat die DFB-Elf es nicht mehr ins Achtelfinale geschafft. Finanzminister Klingbeil will für das kommende Jahr neue Schulden in Höhe von über 200 Milliarden Euro aufnehmen. Das berichtet das Erste. Das wäre die zweithöchste Verschuldung aller Zeiten. Demnach sind knapp 120 Milliarden Neuschulden für den regulären Haushalt vorgesehen. Mehr als 80 Milliarden kommen im Rahmen der Sondervermögen Bundeswehr, Infrastruktur und Klimaneutralität hinzu. Das Bundeskabinett will den Haushaltsentwurf am Montag beschließen. Erfurt steht vor einem herausfordernden Wochenende. Morgen trifft sich die AfD in der Hauptstadt Thüringens zum Bundesparteitag. Zehntausende Menschen wollen dagegen demonstrieren. Einzelheiten von Tim Britztrup.
2: Die Behörden rechnen mit um die 50.000 Demonstranten. Tausende von ihnen wollen versuchen, die Anreise der Delegierten zu verhindern und sich dabei im Zweifel auch über Demoverbote hinwegsetzen. Mehrere tausend Polizisten aus dem gesamten Bundesgebiet sind im Einsatz. In der Stadt wird es also voll. Dazu starten in Thüringen auch noch die Sommerferien. Heute spielt Roland Kaiser in Erfurt. Das und zahlreiche Straßensperrungen dürften Autofahrern einiges abverlangen.
1: Die Linke will das geplante Heizungsgesetz vor Gericht stoppen. Dazu hat die Bundestagsfraktion Klage beim Bundesverfassungsgericht eingereicht. Sie will verhindern, dass der Bundestag noch vor der Sommerpause über das Gesetz abstimmt. Begründung: Es würden unter anderem Berechnungen zur Klimawirkung fehlen. In Deutschland sind die E-Auto-Neuzulassungen im Juni durch die Decke gegangen. Über 84.000 Autos wurden neu zugelassen, ein Plus von 80% gegenüber dem Vorjahresmonat. Gründe dafür sind die hohen Kraftstoffpreise und die staatliche Kaufprämie. Ägypten hat bei der Fußball-WM das Achtelfinale erreicht. Gegen Australien stand es nach der regulären Spielzeit und der Verlängerung 1-1. Im Elfmeterschießen traf Ägypten dann 5-mal. Australien vergab 2 Elfer. Heute Nacht spielt noch Titelverteidiger Argentinien gegen Außenseiter Kap Verde und Kolumbien gegen Ghana. 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
1: Ich bin Sönke Röhling. Erfurt steht vor einem herausfordernden Wochenende. Morgen trifft sich die AfD in der Hauptstadt Thüringens zum Bundesparteitag. Zehntausende Menschen wollen dagegen demonstrieren. Einzelheiten von Tim Britztrup.
2: Die Behörden rechnen mit um die 50.000 Demonstranten. Tausende von ihnen wollen versuchen, die Anreise der Delegierten zu verhindern und sich dabei im Zweifel auch über Demoverbote hinwegsetzen. Mehrere tausend Polizisten aus dem gesamten Bundesgebiet sind im Einsatz. In der Stadt wird es also voll. Dazu starten in Thüringen auch noch die Sommerferien. Heute spielt Roland Kaiser in Erfurt. Das und zahlreiche Straßensperrungen dürften Autofahrern einiges abverlangen.
1: Das Handwerk fordert für den Herbst ein zweites Reformpaket. Die Lohnzusatzkosten müssten wieder Richtung 40%, so Handwerkspräsident Dittrich in der Bild. Der starke Anstieg der Rentenbeiträge müsste durch eine entsprechende Senkung der Krankenkassen- und Pflegebeiträge mindestens kompensiert werden, so Dittrich. Angesichts stark steigender Mieten sieht der Deutsche Gewerkschaftsbund die Politik gefordert. Der DGB fordert einen sofortigen 6-jährigen Mietenstopp, um den Mietern Luft zum Atmen zu verschaffen. Außerdem braucht es einen massiven Ausbau von öffentlichem und sozialem Wohnungsbau, eine wirksame Mietpreisbremse und schärfere Regeln gegen Mietwucher. In den vergangenen 10 Jahren sind die Mieten in den 40 größten deutschen Städten laut DGB im Schnitt um mehr als die Hälfte erhöht worden. Nach den tödlichen Schüssen in einer Jugendeinrichtung in Stade ermittelt die Staatsanwaltschaft nun nicht mehr nur gegen den Schützen, sondern auch gegen die Mutter und die Patentante seines Kindes. Die Patentante hatte den Fluchtwagen gesteuert. Sie hatte den Schützen als Familien- und Migrationsberaterin gegenüber den Behörden vertreten. Die NATO-Staaten wollen die Ukraine mit weiteren Milliardenhilfen unterstützen. Europa und Kanada planen für dieses und nächstes Jahr jeweils 70 Milliarden Euro an Militärhilfe, wie es aus Diplomatenkreisen heißt. Mit einberechnet ist allerdings schon der kürzlich beschlossene EU-Kredit an die Ukraine. Bei der Fußball-WM steht Ägypten im Achtelfinale. Das Team setzte sich gegen Australien mit 5:3 im Elfmeterschießen durch. Nach der Verlängerung hat es 1:1 gestanden. Aktuell spielt noch Argentinien gegen Kap Verde, später trifft Kolumbien auf Ghana. 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
1: Ich bin Sönke Röhling. Erfurt bereitet sich auf ein Protestwochenende vor. Zigtausende werden zum Protest gegen den AfD-Parteitag erwartet. Darunter auch 2.500 gewaltbereite Linksextremisten. Sie haben sich zum Ziel gesetzt, die Veranstaltung zu verhindern. Thürings Innenminister Georg Mayer sagt im Zweiten:
2: Wenn man gegen eine Partei demonstriert, die man als verfassungswidrig bezeichnet und dann selbst gegen die Verfassung verstößt, dann macht es den Protest, wie gesagt, unglaubwürdig. Und deshalb rate ich sehr davon ab, ich appelliere, einfach friedlich zu protestieren.
1: Parteien sind dazu verpflichtet, Parteitage durchzuführen. Mehrere tausend Polizisten sind deshalb im Einsatz, um die Durchführung sicherzustellen. Die Debatte über die Krankschreibungspläne von Schwarz-Rot geht weiter. Unionsfraktionschef Spahn hat das Ganze nochmal verteidigt und im Ersten von einem fairen Kompromiss gesprochen. Ärztevertreter halten die Attestpflicht ab dem ersten Krankheitstag dagegen für eine schlechte Idee. Das Handwerk fordert für den Herbst ein zweites Reformpaket zur Senkung der Sozialbeiträge. Die Lohnzusatzkosten müssten wieder Richtung 40%, sagte der Präsident des Zentralverbands des Deutschen Handwerks Dietrich in der Bild. Der starke Anstieg der Rentenbeiträge müsste durch eine entsprechende Senkung der Krankenkassen- und Pflegebeiträge mindestens kompensiert werden, so Dietrich. Jetzt müsse die Regierung aber erstmal das erste Reformpaket umsetzen. Nach den tödlichen Schüssen in einer Jugendeinrichtung in Stade ermittelt die Staatsanwaltschaft nun nicht mehr nur gegen den Schützen, sondern auch gegen die Mutter und die Patentante seines Kindes. Die Patentante hatte den Fluchtwagen gesteuert. Sie hatte den Schützen als Familien- und Migrationsberaterin gegenüber den Behörden vertreten. Bei der Fußball-WM steht Ägypten im Achtelfinale. Das Team setzte sich gegen Australien mit 5:3 nach Elfmeterschießen durch. Aktuell spielt noch Argentinien gegen Kap Verde, später trifft Kolumbien auf Ghana. Unterdessen hat Jürgen Klopp bestätigt, dass der DFB ihn als neuen Bundestrainer angefragt hat. Eine feste Zusage kann aber noch nicht geben, wie Klopp bei Magenta TV klarmachte.
3: Ich habe einen bestehenden Vertrag mit Red Bull, habe mehrfach gesagt, wie gerne ich diesen Job mache, aber habe auch gesagt, dass ich Interesse daran habe, an den Gesprächen habe, weil die müssen natürlich erst geführt werden. Und mit meinem Arbeitgeber, mit Oliver Minzlaff, muss ich natürlich auch reden, weil, also ich weiß, dass er ihm der deutsche Fußball auch im Herzen liegt und ja dementsprechend sehr offen ist für diese Gespräche, aber geführt werden müssen sie ja trotzdem.
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